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0: Du hast gerade gehört Untitled 2 von Anna Roxanne. Wir begrüßen dich ganz herzlich, Jill am Mikrofon und auch Victoria zu unserer Radiosendung. Wir kommen doch gerade zu den News, oder?
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2: Für dich am Mikrofon bin ich Jill. Nein, Trend bei der 10 Millionen Schweiz Vorlage. Wäre Ende Mai über die Volksinitiative «Keine 10 Millionen Schweiz» von der SVP abgestimmt worden, hätten 52% der Stimmberechtigten bestimmt oder eher Nein dazu gesagt. 45% hätten die Vorlage bestimmt oder eher angenommen. Und 3% sind noch unentschlossen. Das zeigt die Umfrage von der GFS Bern im Auftrag von SRF. Gegenüber der Paz-Situation der ersten Welle hat sich somit ein Nein-Trend ausgebildet. Außerdem ist die Meinungsbildung mittlerweile fortgeschritten. Wegen dem Mehrheitsverhältnis bleibt es aber entscheidend, wie gut sich die beiden Seiten mobilisieren können. In der Schweiz werden Energy Drinks verkauft, die mehr Koffein drin haben als erlaubt ist. Das zeigt eine Stichprobe von SRF Investigativ und der Sendung Kassensturz. Im Fokus sind Online-Shops und Läden, die Importwaren anbieten, gestanden. Denn in ein paar anderen Ländern ist mehr Koffein in Energy Drinks erlaubt als in der Schweiz. Grundsätzlich sind es bei uns 160 mg auf 1 Liter. Im Labor sind von 27 Proben 10 über dem Grenzwert gewesen. Bei den EU-Verträgen handelt es sich um ein Seilziehen, um ein Ständemeer. Die vorberatende Kommission vom Parlament ist sich nicht einig, ob es bei der Abstimmung über das neue Vertragspaket zwischen der EU und der Schweiz ein Volksmeer oder auch ein Ständemeer brauchen soll, so SRF. Die staatspolitische Kommission der beiden Parlamentskammern haben sich beide für ein Ständemeer ausgesprochen. In diesem Fall müsste es nicht nur zu einer Mehrheit vom Stimmvolk kommen, sondern auch zu einer Mehrheit der Kantone, die Ja sagen.
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0: Vielleicht geht es genau gleich. Ich weiss absolut nicht, was für ein Jäckchen heute einpacken. Jill, wie sieht es heute aus?
2: Hey, es ist wirklich schwierig zu sagen heute, weil es ist recht wechselhaft. Am Morgen kann es noch vereinzelt so ein bisschen Regen kommen. Gegen Nachmittag wird es dann wieder trocken. Ein bisschen kommt die Sonne vielleicht auch raus. Also es ist recht schwer. Wir haben Temperaturen um die 20 Grad und das eigentlich die ganze Woche lang. Momentan auf dem 3-fachen Wetterdach haben wir noch 11 Grad.
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0: Guten Morgen, ich hoffe, dir geht's gut. Wir machen gerade ein bisschen weiter mit Musik. Am Mikrofon sind Victoria und Jill.

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Unser bestes Stück vom Tag heisst Roadkill und ist von Forgotten Languages. Forgotten Languages ist ein Duo aus Mailand und besteht aus Simone Giudini und Francesco Conte. 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

Die Single sollte für Stur ein neuer Anfang sein. Sie faltet die Ambient- und Drohne Einflüsse. Künstler wollen aber sich erweitern und wollen einen reiferen und selbstbewussteren Sound entwickeln, weil er ebenfalls experimentierfreudig wird, wenn es einen Sound rund ums Post-Rock geht. Da ist das beste Stück für dich.

0: Du hast gerade unser bestes Stück gehört, Forgotten Languages von Roadkill.
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2: Im letzten GAFA haben Luna und Eddie wieder mal Besuch bekommen. Nämlich ist Motel Pool, also zwei von drei, vorbeigekommen. Motel Pool haben ihr erstes Album spät dran für ein Check-in gedroppt und haben gerade im GAFA darüber reden. Wie tönt aber Motel Pool?

0: Wo Luna das ganze Album von ihnen gehört hat, hat sie an gewisse Schweizer Musiker denken. Unter anderem an Lo und Leduc. Luna hat die beiden gefragt, ob sie die Inspiration von ihnen haben.
1: Inspiration nicht bewusst. Nicht. Aber die zwei, sie hat. Also, die haben natürlich meine und vor allem von Michi auch sehr fest. Von dir weiss ich es nicht so. Ich glaube, ein bisschen weniger bei dir.
2: Gar nicht.
1: Unser in die Musik hineinkommen prägt. Es ist wirklich, also, was die für die Schweizer Musikszene gemacht haben, ist der Wahnsinn. Und darum vielleicht unterbewusste Inspiration, aber ich wollte sicher nie tönen wie sie zwei. Yeah. Im Sinne von, ich probiere jetzt etwas zu machen wie sie. So.
3: Yeah.
0: Der Eddie hat auch an gewisse müssen denken, weil Motel Pool zwei italienische Lieder hat. Ist ihm der Valentino wie Watsche in den Sinn gekommen.
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0: Du hast gerade gehört, Baron's Hotel von Pure Link und Rainy Millers. Am Mikrofon macht Nachrichten Jill und ich, Victoria. Du hörst jetzt, was auf der Welt so passiert.
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2: Nein, Trend bei der 10 Millionen Schweiz Vorlage. Wäre Ende Mai über die Volksinitiative «Keine 10 Millionen Schweiz» von der SVP abgestimmt wurde, hätten 52% der Stimmberechtigten bestimmt oder eher Nein dazu gesagt. 45% hätten die Vorlage bestimmt oder eher angenommen und 3% sind noch unentschlossen. Das zeigt die Umfrage von der GFS Bern im Auftrag von SRF. Gegenüber der PAD-Situation der ersten Welle hat sich somit ein Nein-Trend ausgebildet. Außerdem ist die Meinungsbildung mittlerweile fortgeschritten. Wegen dem Mehrheitsverhältnis bleibt es aber entscheidend, wie gut sich die beiden Seiten mobilisieren können. In der Schweiz werden Energy-Drinks verkauft, die mehr Koffein drin haben, als erlaubt ist. Das zeigt eine Stichprobe von SRF Investigativ und der Sendung «Kassensturz». Denn in ein paar anderen Ländern ist mehr Koffein in Energydrinks erlaubt als in der Schweiz. Grundsätzlich sind es bei uns 160 Milligramm auf 1 Liter. Im Labor waren von 27 Proben 10 über dem Grenzwert. Bei den EU-Verträgen handelt es sich um ein Seilziehen, um ein Ständemeer. Die vorberatende Kommission vom Parlament ist sich nicht einig, ob es bei der Abstimmung über das neue Vertragspaket zwischen der EU und der Schweiz ein Volksmeer oder auch ein Ständemeer brauchen soll, so SRF. Die staatspolitische Kommission der beiden Parlamentskammern haben sich beide für ein Ständemeer ausgesprochen.
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0: Jill, wie sieht heute deine Wetterglaskugel aus?
2: Es ist sehr durchmischt. Es kann am Morgen bis zum Mittag noch vereinzelt zu Regen kommen. Und dann kommt vielleicht das Sonnenli raus, vielleicht aber auch nicht. Die ganze Woche können wir Temperaturen um die 20 Grad erwarten. Momentan auf dem 3-fach Wetterdach haben wir 11 Grad.
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0: Das sind die Nachrichten für dich. Am Mikrofon war Jill und auch ich, Victoria. Und jetzt hörst du Records von Hannah Wu.

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0: Das war «Contain and Belong» von Elisha Heller und Junge Eko. Vielleicht hast du gerade dein Z'Morgen-Müsli vor dir. Jill und ich sind nicht am Essen. Aber wir haben ganz schön das Dreifach für dich heute Morgen und begleiten dich gerne durch den Morgen. Ja, ich würde mega gerne über Trends von 2016 reden. How about that?
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0: Es gibt auch für diesen Sommer einen neuen Trend. Ich weiss nicht, wie du Brett Sommer vorletzten Sommer gefunden hast, aber das Motto für dieses Jahr gefällt mir viel mehr. Und zwar ist 2016 angeblich The New and Improved 2016.
2: Genau, und die Idee dahinter ist, dass man Social Media heute zu perfekt und kuriert findet und man sich wieder ein bisschen Messiness wünscht. Viele posten jetzt TikToks und Reels mit trendy Liedern von 2016 und klatschen dann noch den Rio de Janeiro-Filter drauf. Ich finde es noch recht silly.
0: Wer weiss, vielleicht hast du ja noch deine alte Bilou-Seife noch im Bad stehen oder ein Hoverboard, das im Keller Staub ansammelt. Jill, was waren eigentlich so deine Lieblingstrends von damals?
2: Ich weiss noch, ich erinnere mich gerade daran, wie wir so früher auf dem Pausenplatz so die Mannequin-Challenge gemacht haben.
0: Oh mein Gott.
2: So als ganze Klasse und dann irgendwie so zu der Lehrerin oder zum Lehrer gegangen sind, so, könnt ihr uns filmen, wir machen hier Mannequin-Challenge, hahaha. Und die haben das alle so funny gefunden und wir haben das jede Pause gemacht, wirklich so 2 Monate lang.
0: Crazy.
2: Ich habe so viele Videos von dort. Ja.
0: Oh, ich muss die irgendwann mal sehen.
2: Was ist dies?
0: Ich war so obsessed mit diesen Essos Lippenbalsam, ja. Aber die haben wirklich nichts gebracht. Die haben einfach so die Lippen nur noch trockener gemacht. Es war schrecklich gewesen. Und halt wirklich Bibi's Beauty Palace war der Shit für mich.
2: Ja, ich hatte die auch gehabt. Und ich habe erst gerade letztens so einen Lippenbalsam-Dings leer gemacht. Weil ich habe den so wiedergefunden und ich bin so gesagt, oh mein Gott, der erinnert mich mega, also wahrscheinlich abgelaufen seit Jahren. Ich bin so gesagt, oh, ich brauche den jetzt auf. Why not?
0: Ja, aber voll krass von dir. Ja, was waren auch deine Trends so gewesen, die du gerne hattest? Ja, du hörst gerade Radio Dreifach.
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0: Das war alles zu den Trends von 2016. Du hörst jetzt gerade Jean-Baptiste mit Loud Thoughts.

0: Du hast gerade «Where Do Lost Dreams Go» von der Luzerner Künstlerin Solange gehört. Und jetzt machen wir weiter mit dem Dreifach.
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2: Victoria und ich spielen jetzt ein Spiel Wellenlänge. Ein Spiel, bei dem sich Victoria still und heimlich eine Zahl zwischen 1 und 10 ausgedacht hat. Und ich mit 3 Fragen versuche herauszufinden, welche Zahl das du genommen hast. Ich fange gerade an mit der ersten Frage. Victoria, was ist deine Zahl als Sonntagprogramm?
0: Du wachst auf, du hast so gerade genug geschlafen. So, du fühlst dich mega erfrischt und dann es ist etwas mega Feines und es ist sonnig und dann gehst du raus und hast mit Kollegen abgemacht, jetzt gehst du auch noch schwimmen und dann am Abend machst du so, gehst du duschen, du fühlst dich richtig clean und so, das Bett ist frisch überzogen.
2: Okay, also ich setze gerade 7 plus an, mindestens 8 plus. Was ist deine Zahl als Radiosendungszeit oder so Moderationszeit am im Laufe des Tages?
0: Ich würde sagen, 6 am Abend.
2: 6 am Abend, Okay, auch sehr hoch, finde ich. Okay, letzte Frage. Deine Zahl als Sonnenuntergangszeit?
0: Okay.
2: Kommt ein bisschen darauf an, was du für ein Mensch bist, aber ich wüsste es einfach.
0: 22.34 Uhr.
2: Okay, ich sage, deine Zahl ist das 10.
0: Oh, oh, oh.
2: Nein!
0: Es war 9 gewesen.
2: Ja, okay.
0: Es geht immer besser. Aber hey.
2: Okay.
0: Mal schauen.
2: Aber schon sehr tough so von allen Sachen, würde
0: ich
2: sagen.
0: Oh mein Gott, das wäre wirklich mein Traumtag, der Sonntag.
2: Eben, gell?
0: Hoffentlich ist es bald so, wenn die Prüfungsphase durch ist.
2: Yes. Das war es mit unserem Wellenlänge-Spiel.
0: Wuhu! Und jetzt geht es ein bisschen weiter. Wir werden ein bisschen grooven mit «Let it grow» von Skeletts.
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0: Das war gerade Cloudbreaker von Wilde Tuff für dich, ein bisschen experimenteller. Und jetzt kommen wir zu den Nachrichten. Dank der Jill und mir, der Victoria.
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2: Nein, Trend bei der 10 Millionen Schweiz Vorlage. Wäre Ende Mai über die Volksinitiative «Keine 10 Millionen Schweiz» von der SVP abgestimmt worden, hätten 52% der Stimmberechtigten bestimmt oder eher Nein dazu gesagt. 45% hätten die Vorlage bestimmt oder eher angenommen und 3% sind noch unentschlossen. Das zeigt Umfrage von der GFS Bern im Auftrag von SRF. Gegenüber der PAD-Situation der ersten Welle hat sich somit ein Neid-Trend ausgebildet. Außerdem ist die Meinungsbildung mittlerweile fortgeschritten. Wegen dem Mehrheitsverhältnis bleibt es aber entscheidend, wie gut sich die beiden Seiten mobilisieren können. In der Schweiz werden Energy Drinks verkauft, die mehr Koffein drin haben als erlaubt ist. Das zeigt eine Stichprobe von SRF Investigativ und der Sendung Kassensturz. Im Fokus sind Online-Shops und Läden, die Importwaren anbieten, gestanden. Denn in ein paar anderen Ländern ist mehr Koffein in Energydrinks erlaubt als in der Schweiz. Grundsätzlich sind bei uns 160 Milligramm auf 1 Liter erlaubt. Im Labor sind von 27 Proben 10 über dem Grenzwert gewesen. Bei den EU-Verträgen handelt es sich um ein Seilziehen um ein Ständemeer. Die vorberatende Kommission vom Parlament ist sich nicht einig, ob bei der Abstimmung über das neue Vertragspaket zwischen der EU und der Schweiz ein Volksmeer oder auch ein Ständemeer brauchen soll, so SRF. Die staatspolitische Kommission der beiden Parlamentskammern haben sich beide für ein Ständemeer ausgesprochen. In diesem Fall müsste es nicht nur zu einer Mehrheit vom Stimmvolk kommen, sondern auch zu einer Mehrheit der Kantone, die Ja sagen.
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0: Boah, Jill, als ich heute aus dem Haus gegangen bin, bin ich fast in eine Schockstarre gekommen. Kann ich ein bisschen optimistischer werden, was heute angeht?
2: Na ja, ich würde sagen, nicht wirklich. Also bis zum Mittag kannst du auf jeden Fall noch ein bisschen Regen erwarten zwischendurch. Ab dem Nachmittag hört es dann hier zu Luzern auf, aber es windet ein bisschen. So richtig Sommer haben wir heute nicht. Temperaturen werden die nächsten Tage von bis zu 20 Grad erwartet. Momentan auf dem 3-fachen Wetterdach haben wir 12 Grad.
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0: Jetzt kommen wir ein bisschen mit einem groovigeren und ein bisschen einem chilligen Rap für dich. Und zwar von der Skyfall Youthman Dennis.
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0: Das war «Nursed» von der Cindy. Und wenn du mehr über unser Album von der Woche erfahren willst, lass doch etwas weiter.
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0: Unser Album von der Woche ist von Lindlin und heisst «Disco Inferno». Lindlin ist eine französische Rapperin und das Album ist am 29. Mai rausgekommen, also letzte Woche.

Schon früh in ihrer Kindheit hat sie eine Vorliebe fürs Rappen und für die Musikproduktion bekommen. Unser Album von der Woche, also Disco Inferno, ist ihr erstes Album, welches sie droppt.

0: du hast gerade die Effekt gehört von Max Winter. Und jetzt gehen wir gerade weiter mit unserem Aggressionsproblem.
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2: Es ist nämlich Zeit für unsere Zündschnur, den Moment aus dem Alltag, der uns richtig genervt hat. Und Victoria, ich bin jetzt gespannt auf deinen Zündschnur-Moment.
0: Danke vielmals. Ich bin so froh, dass ich das jetzt mit der ganzen Welt teilen kann.
2: Glaube ich.
0: Und zwar bin ich gestern meine erste Prüfung für die Uni geschrieben. Und ich bin so ganz schön ganz weit vorne gesessen. Ich dachte so, okay, das lernt mich alle in Ruhe, niemand wird dort sitzen. Und dann vor mir steht der wunderbare Dozent. Und ich so, okay, perfekt. Dann fange ich so an, meine Prüfung zu schreiben. Und ich schaue plötzlich so vor. Ich musste mir so überlegen, oh, was ist echt die Antwort zu dieser mega doofen Frage. Mhm. Und dann sehe ich, wie er so sein Handy rauspackt und so mega lächelt und so Selfie von sich macht. So à la, guck, das ist mein Leib, das sind meine Kinder, ich bin so glücklich. Und wir alle sind dann wirklich so mega gestresst am Prüfung schreiben und ich habe wirklich gedacht, also, the audacity, how fucking dare he.
2: Was ist das Motiv?
0: Nein, das kann wirklich nicht sein, aber ja, das war mein Moment gewesen. Danke vielmals.
2: Eieiei, würde mich auch nerven.
0: Nein, schrecklich.
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0: Und jetzt geht es ein bisschen weiter mit Musik, und zwar West by Ones.
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0: Du hast gerade gehört Pressure and Light von Samba Jean-Baptiste und Chloé Lestage. Es ist jetzt gleich 8:30 und wir kommen gerade zu unseren Nachrichten. Am Mikrofon sind Jill und ich, Victoria.
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2: Nein, Trends bei der 10 Millionen Schweiz Vorlage. Wäre Ende Mai über die Volksinitiative «Keine 10 Millionen Schweiz» von der SVP abgestimmt wurde, hätten 52% der Stimmberechtigten bestimmt oder eher Nein dazu gesagt. 45% hätten die Vorlage bestimmt oder eher angenommen und 3% sind noch unentschlossen. Das zeigt Umfrage von der GFS Bern im Auftrag von SRF. Gegenüber der PAD-Situation der ersten Welle hat sich somit ein Nein-Trend ausgebildet. Wegen der Mehrheitsverhältnis bleibt es aber entscheidend, wie gut sich die beiden Seiten mobilisieren können. In der Schweiz werden Energydrinks verkauft, die mehr Koffein drin haben, als erlaubt ist. Das zeigt eine Stichprobe von SRF Investigativ und der Sendung «Kassensturz». Denn in ein paar anderen Ländern ist mehr Koffein in Energydrinks erlaubt als in der Schweiz. Grundsätzlich sind bei uns 160 Milligramm auf 1 Liter erlaubt. Im Labor sind von 27 Proben 10 über dem Grenzwert gewesen. Bei den EU-Verträgen handelt es sich um ein Seilziehen um ein Ständemeer. Die vorberatende Kommission vom Parlament ist sich nicht einig, ob es bei der Abstimmung über das neue Vertragspaket zwischen der EU und der Schweiz ein Volksmeer oder auch ein Ständemeer brauchen soll, so SRF. Die staatspolitische Kommission der beiden Parlamentskammern hat sich beide für das Ständemeer ausgesprochen.
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0: Vielleicht musst du ja gleich aus dem Haus und weisst nicht, was für eine Jacke einpacken. Was wäre denn am besten?
2: Ich würde eine Regenjacke empfehlen oder einen Schirm mitnehmen, denn es kommt noch vereinzelt bis zum Mittag zu ein bisschen Regen. Nachher kann es dann aufhören, aber wirklich richtig warm wird es heute nicht mehr. Wir erwarten Höchsttemperaturen von ungefähr 20 Grad und momentan auf dem 3-fachen Wetterdach haben wir 12 Grad.
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0: Um dich jetzt aus dem Haus zu begleiten, lassen wir doch gerade Nowhere Girls von Pink Moon Doll 9 Shih Tzu.

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1: So, wir haben heute Morgen für dich in die Zeitung geschaut und wir haben so ganz viele kuriose Sachen gefunden. Jill, was hast du so gesehen?
2: Also, ich bin ja gar nicht aus dem Staunen gekommen. Nein, aber es gibt einen Artikel über die Schweizer Nationalmannschaft im Männerfußball, wo ich dachte, muss der sein? Und einen zweiten Artikel über die Schweizer Nationalsportart und das Drama, das es dort gibt.
1: Oh mein Gott, I can't fucking wait. Aber zuerst lassen wir jetzt Firefly von Shy Girl.

0: Firefly von der Shy Girl hast du gerade gehört. Wenn du jetzt den ganzen Tee aus der Presse hören willst, dann bleib doch dran, jetzt kommen wir zur Pressschau.
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3: Ich bin auf 20 Minuten schauen, was es dort so zu lesen gibt heute. Und man kann doch tatsächlich auf 20 Minuten den Flüger der Schweizer Nazi live mitverfolgen. Es ist einfach ein Live-Ticker für den Flüger angesetzt. Und es gibt dann einfach so Meldungen wie beispielsweise «Vorbei an Island» oder so «Die Hälfte haben es geschafft». Nächste Meldung dann «Noch 5 Stunden sind sie unterwegs». Also recht crazy, ist ja alles schön und gut, aber brauchen wir wirklich Nachrichten über den Standort der Schweizer Männerfußballnationalmannschaft? Ich glaube nicht.
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3: Ein zweiter Artikel ist aus dem Blick und der hat geschrieben, ich zitiere den Titel, «Zu lange feste Ansage vom Schweizer Schwingerboss». Es geht darum, dass das Festprogramm nicht eingehalten wird. Der Schlussgang ist nämlich eigentlich auf die 5 angesetzt. Mittlerweile tut sich aber der Amix bis zu einer halben Stunde nach hinten verschieben. Das hat man in den letzten Wochen an mehreren kantonalen Schwingfesten erlebt. Der Fridolin Becklinger, der Schweizer Schwingboss, findet das problematisch. Den Festakt bezeichnet er als eine lange, ein bisschen langweilige Rede, bei der niemand wirklich zulässt. Also Drama, Leute. Programmplan wird einfach nicht eingehalten. Hilfe, sogar die SBB schafft es pünktlich zu sein. Was eine Schande für die Schweizer Schwingkultur.
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0: Wow, ich kann es nicht glauben, es hat sogar Drama mal in der Schweiz. Can you believe it? Jetzt geht es gleich weiter mit ein bisschen Musik. Und zwar hören wir Superficial von der Julia Forever.

0: Das war Gsepsi vom Gangster-Rapper JJ Finns. Am Mikrofon sind Jill und ich, Victoria. Und wir kommen doch gerade zu den wunderbaren Nachrichten. Let's go!
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2: Nein-Trend bei der 10 Millionen Schweiz Vorlage. Wäre Ende Mai über die Volksinitiative «Keine 10 Millionen Schweiz» von der SVP abgestimmt worden, hätten 52% der Stimmberechtigten bestimmt oder eher Nein dazu gesagt. 45% hätten die Vorlage bestimmt oder eher angenommen und 3% sind noch unentschlossen. Das zeigt Umfrage von der GFS Bern im Auftrag von SRF. Gegenüber der PAD-Situation der ersten Welle hat sich somit ein Nein-Trend ausgebildet. Außerdem ist die Meinungsbildung mittlerweile fortgeschritten. Wegen dem Mehrheitsverhältnis bleibt es aber entscheidend, wie gut sich die beiden Seiten mobilisieren können. In der Schweiz werden Energy-Drinks verkauft, wo mehr Koffein drin haben als erlaubt ist. Das zeigt eine Stichprobe von SRF Investigativ und der Sendung «Kassensturz». Im Fokus sind Online-Shops und Läden, die Importwaren anbieten, gestanden. Denn in ein paar anderen Ländern ist mehr Koffein in Energy-Drinks erlaubt als in der Schweiz. Grundsätzlich sind es bei uns 160 Milligramm auf 1 Liter. Im Labor sind von 27 Proben 10 über dem Grenzwert gewesen. Bei den EU-Verträgen ist es ein Seilziehen ums Ständemeer. Die vorberatende Kommission vom Parlament ist sich nicht einig, ob es bei der Abstimmung über das neue Vertragspaket zwischen der EU und der Schweiz ein Volksmeer oder auch Ständemeer brauchen soll, so SRF. Die staatspolitische Kommission von beiden Parlamentskammern haben sich beide für ein Ständemeer ausgesprochen. In diesem Fall müsste es nicht nur zu einer Mehrheit vom Stimmvolk kommen, sondern auch zu einer Mehrheit der Kantone, die Ja sagen.
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0: So, Jill, wie sieht denn das Wetter heute in der wunderschönen Leuchtenstadt aus?
2: Langsam wird es besser und man könnte bald mal ein Ende vom Regen erwarten und vielleicht eins oder das andere Sonnenstrahlen. Wir können heute Temperaturen von bis zu 20 Grad erwarten und es bleibt auch etwa die nächsten Tage genauso wie heute. Momentan auf dem dreifachen Wetterdach haben wir 12 Grad.
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0: Jetzt geht es auch gerade weiter mit dem Lied «Mañana» von Bruno Berle.
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0: Du hast gerade Raindrops in the Sand gehört von Matti. Und wenn du gerade auch so gestresst bist wegen diesen Kackprüfungen, die jetzt kommen, wir haben die besten Lerntipps für dich. Okay, die Prüfungen kommen immer näher. Vielleicht bist du aus dem Anschlag wie Jill und ich. Aber keine Sorge, ich habe ein paar Last-Minute-Tipps, Lernmethoden gefunden, die dir vielleicht bei dem Endspurt helfen könnten.
1: Die erste Methode, die ich für dich habe, ist der zukünftige Ich-Rant. Laut dieser Methode solltest du dir einen Brief aus der Perspektive von deinem Ich in einer Woche schreiben, wo dich dann ganz frech fragt, wieso du wieder am Doomscrollen gewesen bist, statt zu lernen.
0: Eine weitere Methode, die ich ständig auf meiner For You-Page gesehen habe, I don't know why, ist, dass man während dem Lernen vor davon trinken, also Alkohol trinken. Wer weiß, vielleicht findest du deinen Stoff, pun intended, dann plötzlich doch spannend.
1: Oder letzte Methode, auf die viele schwören, ist die Doomsday-Methode. In der schreibst du eine automatisch versendbare Nachricht an jemanden, den du nicht so gerne hast, wo dann drin steht, wie faul du bist und wie viel besser sie sind. Das Ziel ist es, vor dem Timer, der die Nachricht abschickt, mit dem Lehren fertig zu sein.
0: Wer weiß, vielleicht motiviert dich eine von diesen Methoden. Ich weiß, dass die letzte bei mir sehr wirkvoll war. Und falls du doch einen guten Rat brauchst für die Lernphase, würde ich schauen, dass du genug schlafst und wenn möglich einen Tag vor der Prüfung nicht mehr für den Stoff anschaust. Dann liegt es dann halt wie in der Hand vom Universum. Wir wünschen dir auf jeden Fall ganz viel Glück bei den Prüfungen.
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0: Und jetzt hörst du gerade Evelyn's Forever PH von Arto Fallion. Ich hoffe, du hast einen schönen Morgen.

0: Das war «Autodefense» von Camille Jambe und Ino Casablanca. Und jetzt kommen wir zum «Hecht im Teich». Aber was ist das? Das ist eine Situation, wo sich Jill leider sehr unwohl gefühlt hat. Mal schauen, was sie zu erzählen hat.
1: Honorable Majesties, are Mr. Hecht im Teich. 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
2: Also, mein Moment ist im Universum von der Uni einzuordnen. Und es war nicht so ein Moment, wo ich so, oh mein Gott, ich fühle mich mega unwohl da. Es war eher so ein Moment, wo wie so ein Regentropfen mehr im Fass war, dass ich mich so falsch im Universum von der Uni fühle. Checkst du? Es war einfach so, ich habe dreimal hintereinander verhängt, dass keine Vorlesung stattfindet oder
0: oh
2: Übung. Und ich bin jedes Mal an die Uni gegangen, habe gedacht, okay, der Raum, da habe ich Vorlesung, bin reingegangen, nicht stattgefunden. Zwei Wochen hintereinander nicht stattgefunden, bin ich so, Alter, das kann doch nicht sein. Wieso schaue ich nicht einfach vorher, ob es jetzt stattfindet? So, wieso sagt das auch irgendwie niemand? Bin ich jetzt wirklich die Einzige, die da hergekommen ist und es irgendwie verkackt hat? Wochen später, beim dritten Mal, bin ich dann wirklich dort gewesen, ich habe geschaut, okay, heute findet die Vorlesung statt. Ich bin hingegangen. Was passiert? Die Dozentin kommt nicht. Sie hat einfach verkackt und ist nicht gekommen. Wir alle dort gehockt. Ja, genau. Also es fühlt sich einfach an mich so, so als gehöre ich wirklich in die Uni.
0: Du bist einfach zwischen Academic Weapon, ganz ehrlich. So die Dozentin muss sich bei dir abschauen. Hat es wirklich auch wieder jemanden gehabt, der so war, so, nach 15 Minuten dürfen wir nach Hause gehen?
2: Es ist einfach irgendwie so nach, ja, so nach 15 Minuten sind dann so die Ersten gegangen und so. Aber ich glaube, also ich bin eben noch länger dort geblieben, weil ich einfach zu faul war zum Aufstehen mit meiner Kollegin. So sind wir huere lang dort geblieben. Aber so nach einer halben Stunde sind wir die Letzten gewesen.
0: Okay. Genau. Wow. Wow. Leute, seid nicht wie Jill. Geht einfach nie an die Uni. Nein, Spaß. Okay. Vielen Dank, dass du das mit uns geteilt hast. Es tut mir sehr leid für dich. Aber Leute, sie ist einfach zu krass.
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0: Du hast gerade gehört Maniac Kid Sister und wir machen gerade weiter mit den Nachrichten. Am Mikrofon sind Jill und Victoria.
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2: Nein, Trend bei der 10 Millionen Schweiz Vorlage. Wäre Ende Mai über die Volksinitiative «Keine 10 Millionen Schweiz» von der SVP abgestimmt worden, hätten 52% der Stimmberechtigten bestimmt oder eher Nein dazu gesagt. 45% hätten die Vorlage bestimmt oder eher angenommen und 3% sind noch unentschlossen. Das zeigt Umfrage von der GFS Bern im Auftrag von SRF. Gegenüber der PAD-Situation der ersten Welle hat sich somit ein Nein-Trend ausgebildet. Wegen dem Mehrheitsverhältnis bleibt es aber entscheidend, wie gut sich die beiden Seiten mobilisieren können. In der Schweiz werden Energy-Drinks verkauft, die mehr Koffein drin haben, als erlaubt ist. Das zeigt eine Stichprobe von SRF Investigativ und der Sendung «Kassensturz». Denn in ein paar anderen Ländern ist mehr Koffein in Energy-Drinks erlaubt als in der Schweiz. Grundsätzlich sind bei uns 160 Milligramm auf 1 Liter erlaubt. Im Labor sind von 27 Proben 10 über dem Grenzwert gewesen. Die Opfer-Hotline 142 verzeichnet eine hohe Nachfrage. Die neue Schweizer Opfer-Hotline 142 wird bereits in der ersten Woche stark genutzt. Etwa 80% der Ratsuchenden sind Frauen, wobei die meisten Gespräche am Nachmittag stattfinden. Die Hemmschwelle für einen Anruf ist wegen Scham und Selbstzweifel oft hoch, schreibt der Tagesanzeiger. Der Bund und die Kantone planen jetzt eine Kampagne, um auf das kostenlose Angebot aufmerksam zu machen.
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0: Ich hoffe, es sieht inzwischen ein bisschen positiver draussen aus, aber das kann nur unsere wunderbare Wetterkugel bestätigen. Deswegen, Jill, wie sieht es aus?
2: Hey, irgendwie immer noch nicht wirklich besser. Wir können immer noch mit Regen draussen rechnen. Und es zieht sich ein bisschen länger als eigentlich gedacht. Wirklich bis ja, Nachmittag kann es noch zu Regen kommen. Nachher wird es trocken und vielleicht kommt auch ein Sonnenli raus. Aber wir haben immerhin Temperaturen von bis zu 20 Grad heute, die uns erwartet. Momentan auf dem Dreifach-Wetterdach haben wir 13 Grad.
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0: Und wir machen gerade weiter mit unserem Tinnitus, und zwar Dreams von der IENE 300.
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0: Du hast gerade gehört «Weisse Tauben» von Tara Emily. Ich hoffe, das ist ein wundervoller Morgen. Und wir fliegen doch gerade weiter mit dem besten Stück.
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0: Unser bestes Stück vom Tag heisst «Roadkill» und ist von «Forgotten Languages». «Forgotten Languages» ist ein Duo aus Mailand und besteht aus Simone Ciodini und Francesco Conte.

Die Single sollte für das Duo ein Neuanfang sein. Sie behalten die Ambient- und Drohnen-Einflüsse. Die Künstler wollen aber sich erweitern und wollen einen reiferen und selbstbewussteren Sound entwickeln, welcher ebenfalls experimentierfreudig wird und wenn es um Sound rund ums Post-Rock geht. Lassen wir doch gerade einfach schnell rein, und zwar mit Roadkill von Forgotten Languages.

Das war Roadkill von Forgotten Languages. Fun Fact, der Single ist letzte Woche rausgekommen. Ich hoffe, dir hat es gefallen. Ich mag es noch. Und dann kommen wir doch gerade weiter.

0: Das war Side by Side von 8FM. Und wir machen gerade weiter. Wir werden dann heute etwas über Biodiversität lernen. Am Mikrofon sind Jill und Victoria.
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3: Victoria, wenn du an Biodiversitätsverlust in der Schweiz denkst, kommt dir das Tier in den Sinn?
0: Ich glaube, am ehesten die Bienen.
3: Bienen?
0: Mhm.
3: Fair. Also, ich meine, es gibt wie kein richtig oder falsch, glaube ich, weil mega viele Tiere sind vom Aussterben bedroht. Vor allem im Bereich der Insekten, dort halt Besonderes.
0: Oh mein Gott, stimmt. Aber was sind echt die Gründe dafür?
3: Ja, es gibt mehrere Gründe. Beispielsweise Lebensraum, der halt, ja, schwindet durch Überbauung, Bodenversiegelung, so Sachen. Intensive Landwirtschaft ist auch ein Grund, also durch die Überdüngung, der Einsatz von Pflanzenschutzmitteln, also Pestiziden, die die Lebensqualität drastisch senken und halt der Klimawandel, also extreme Hitze, Dürreperioden, veränderte Temperaturen, tut auch recht das Ganze einschränken.
0: Aber das sind jetzt alles wirklich mega depressing. Hast du noch eine gute Nachricht für mich?
3: Sicher. Die Luzerner Zeitung hat nämlich berichtet, dass sich beispielsweise der Totholzkäfer erholt. Sein Populationsniveau ist wieder auf dem Stand von vor 1930, also eigentlich wieder recht okay. Weil in diesem speziellen Fall hilft der Klimawandel sogar den Totholzkäfer. Die steigenden Temperaturen begünstigen wärmeliebende Baumarten und dort tut sich dann der Käfer wieder ansiedeln.
0: Wow, aber das ist keine Propaganda für den Klimawandel. Es ist immer noch mega wack. Aber es hat einfach zeigen, glaube ich, dass die Natur insane ist und sich mega geil anpassen kann.
3: Genau.
0: Wow.
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0: Es geht gerade weiter mit Beat You for Wackos.

0: Ops for Snipper 2004, ganz schön elektronisch unterwegs. Am Mikrofon sind Jill, die Nachrichten macht, und ich, Victoria. Und wir machen gerade weiter mit den Nachrichten. Was ist denn echt so los?
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2: Nein, Trend bei der 10 Millionen Schweiz Vorlage. Wäre Ende Mai über die Volksinitiative «Keine 10 Millionen Schweiz» von der SVP abgestimmt worden, hätten 52% der Stimmberechtigten bestimmt oder eher Nein dazu gesagt. 45% hätten die Vorlage bestimmt oder eher angenommen und 3% sind noch unentschlossen. Das zeigt Umfrage von der GFS Bern im Auftrag von SRF. Gegenüber der Patt-Situation der ersten Welle hat sich somit ein Neid-Trend ausgebildet. Wegen dem Mehrheitsverhältnis bleibt es aber entscheidend, wie gut sich die beiden Seiten mobilisieren können. In der Schweiz werden Energy Drinks verkauft, die mehr Koffein drin haben, als erlaubt ist. Das zeigt eine Stichprobe von SRF Investigativ und der Sendung Kassensturz. Im Fokus sind Online-Shops und Läden, die Importwaren anbieten, gestanden. Denn in ein paar anderen Ländern ist mehr Koffein in Energy Drinks erlaubt als in der Schweiz. Grundsätzlich sind bei uns 160 Milligramm auf 1 Liter erlaubt. Im Labor sind von 27 Proben 10 über dem Grenzwert gewesen. Die Opfer-Hotline 142 verzeichnet eine höhere Nachfrage. Die neue Schweizer Opfer-Hotline 142 wird bereits in der ersten Woche stark genutzt. Täglich gehen rund 100 Anrufe von Gewaltbetroffenen oder Angehörigen rein. Etwa 80% der Ratsuchenden sind Frauen, wobei die meisten Gespräche am Nachmittag stattfinden. Die Hemmschwelle für einen Anruf ist wegen Scham und Selbstzweifel oft hoch, schreibt der Tagesanzeiger. Der Bund und Kantone planen jetzt eine Kampagne, um das kostenlose Angebot bekannter zu machen.
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0: So, jetzt ist langsam der Morgen durch. Gleich kannst du vielleicht einen geilen Schmack auf Fatz gönnen. Und wer weiß, vielleicht kannst du ja sogar rausgehen. Wie sieht es denn aus?
2: Es könnte nur sein, dass ihr eure Mittagspause eher drinnen solltet verbringen, weil es regnen. I'm so sorry. Aber wenn ihr es ein bisschen später macht, eure Mittagspause, dann habt ihr vielleicht Glück und es kommt ein bisschen Sonne raus. Ja, vielleicht. Müsst ihr schauen. Regenschirm würde ich gleich noch mitnehmen. Die nächsten Tage werden Temperaturen von amix 20 Grad erwartet. Momentan auf dem dreifachen Wetterdach haben wir 13 Grad.
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0: Weather Day mit Angel. Hast du da gerade gehört im Radio Dreifach? Es ist jetzt kurz vor 12 Uhr und du hörst die Mittagsinfo.
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0: Luzern soll den Sport mehr fördern. Das will das Initiativkomitee 1% für eine ambitionierte Luzerner Sportförderung. Sie haben gestern fast 5'000 Unterschriften bei der Luzerner Regierung eingereicht, so Zentral Plus. Am Initiativkomitee geht es darum, dass 1% vom Haushaltsbudget künftig für den Sport ausgegeben werden soll. Sie finden, Sport führt zu mehr Gesundheit und Wohlfühlen der Bevölkerung und darum ist es wichtig, dass er mehr Gelder hat. Vor allem können es auch nicht sein, dass immer mehr Sportvereine finanzielle Probleme haben. Am Montag ist ein Unbekannter am Bahnhof Luzern mehreren Frauen gegenüber tätlich worden. Er hat sie gezielt angerempelt und teilweise sogar mit einem Ellbogen geschlagen, schreibt die LZ. Dann ist der Mann ins S5 eingestiegen, wo es noch zu weiteren Vorfällen kam. Einige Frauen haben ihn bereits angezeigt, die Polizei ist auf der Suche. Allerdings gibt es Stand jetzt noch keine Hinweise darüber, wieso der Mann gewalttätig gegenüber Frauen geworden ist. Die Polizei geht aber davon aus, dass es noch mehr Frauen betroffen hat, als die Anzeigen gemacht haben. EWL plant in der Gemeinde Schwarzenberg einen Windpark zu bauen. Bis zu 5 Windräder soll es geben, das schreibt Zentral Plus. Jetzt, wo noch vieles offen ist beim Projekt, ladet die EWL darum die Bevölkerung vom Dorf ein zu einem Infoanlass. Sie wollen informieren über die nächsten Schritte, über den Endpunkt des Windparks und sie wollen auch herausgehören, was das Bedürfnis der Bewohnenden ist. So können sie diese Inputs nämlich künftig einbauen in die weitere Planung.
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0: Das Wetter heute ist nicht so gut, würde ich sagen. Es ist etwas regnerisch draußen und heute, Nami, hört es dann aber etwas auf mit dem Regen. Wir haben eine Höchsttemperatur von 20 Grad, nicht mega warm. Morgen kommt dann die Sonne wieder etwas mehr vor und am Abend kommt es aber noch mal regnen. Jetzt gerade auf dem Dreifach-Wetterdach haben wir 14 Grad.
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0: Du hörst jetzt gerade Mittagsinfo hier im Radio dreifach. Für die nächsten 1,5 Stunden bin ich, Nina, für dich hinter dem Mikrofon und begleite dich durch deine Mittagspause. Als nächstes hörst du den Song «Shy» von 16 to 27.

0: Pillowcase hast du gerade gehört hier im Mittagsinfo. Und du wärst jetzt vielleicht auch gerade lieber auf deinem Pillowcase daheim am Liegen. An diesem regnerischen Tag würde es doch voll passen. Aber ich zeige dir jetzt einen Song, der dich da vielleicht ein bisschen rausholt.
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0: Und zwar geht es um unser bestes Stück vom Tag und das heisst Roadkill und es ist von Forgotten Languages. Forgotten Languages ist ein Duo aus Milano und es besteht aus Simone Chiodini und Francesco Conte. Ihre erste Veröffentlichung ist die EP «Men Made Mirrors, Mirrors Made Nightmares», die genau etwa vor einem Jahr ist rausgekommen. Roadkill ist jetzt die erste Single, die am 28. Mai ist rausgekommen.

Diese Single sollte für das Duo ein Neuanfang sein. Sie behalten die Ambient-Drone-Einfluss. Die Künstler wollen aber sicher erweitern und noch einen reiferen und selbstbewussteren Sound entwickeln, der dann auch etwas experimentierfreudiger wird. Vor allem, wenn es dann so rund ums Post-Rock geht. Darum zeige ich dir jetzt den ganzen Song, unser bestes Stück vom Tag, Forgotten Languages mit Roadkill.

0: Forgotten Languages mit Roadkill ist das gewesen, unser bestes Stück vom Tag. Und ich finde so die verzerrte Gitarre und auch die Drums, die irgendwie mega präsent sind, die ziehen sich so durch den ganzen Song und die tragen irgendwie. Ich finde es ein richtig guter Song aus Milano vom Duo Forgotten Languages Roadkill.
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0: Jetzt hörst du Older Brother featuring Ice Boy Violet mit George I. Trace.
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0: George I. Trace, hast du gerade gehört hier Mittagsinfo. Es ist 20 ab 12 Uhr und draussen regnet so richtig. Ich finde das eigentlich gar nicht geil. Aber gestern habe ich gemerkt, der Regen kann eigentlich auch voll schön sein.
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0: Das Wetter hat eben jetzt gerade ein bisschen umgeschlagen und eigentlich finde ich Regenwetter richtig scheiße. Es liegt glaube ich aber auch einfach daran, dass ich hure nicht vorbereitet bin. Gestern bin ich zum Beispiel am Morgen los und alles war voll easy gewesen. Und dann aufs Mal habe ich gemerkt, es schifft mega und ja, wie raus müssen, also ich hatte keine Wahl. Und dann bin ich so mit Pulli durch den Regen gelaufen. Sicher so 10 Minuten lang musste ich laufen und ich war echt soaked. Ich habe dann zum Glück eine Bushaltestelle gefunden, wo ich den Bus nehmen konnte. Aber at this point habe ich halt literally schon getropft. Das war nicht mehr so geil, muss ich sagen. Ja, und dann musste ich auch noch so 5 Minuten auf den Bus warten. Das war dann auch nicht so geil. Aber an der Bushaltestelle hatte so eine andere Person und die hatte einen Regenschirm dabei. Ein bisschen jealous war ich. Und sie hat mir dann mit so einem Kopfzeichen signalisiert, so, ja, komm doch unter meinen Regenschirm. Und ich habe mir gedacht, hey, das ist schon ein bisschen, also keine Ahnung, ich habe mich irgendwie schlecht gefühlt. Und ich habe sie abgelehnt, so, aus Schweizer Höflichkeit, I guess. Und dann ist sie einfach zu mir übergestanden und hat ihren Regenschirm über mich gehabt. Und das war so cute gewesen. So, ich glaube, sie hat gemerkt, dass ich mega scheigerig war und mich nicht getraut habe. Und, so. Und dann hat sie Mitleid gehabt, wahrscheinlich, weil ja, das war wirklich nicht so gut gewesen. Und dann ist sie zu mir hergelaufen und hat den Schirm mit mir geteilt. Mega süß. Und irgendwie war es so eine mega Bonding-Experience gewesen, weil ich habe gemerkt, so, unter so einem Schirm ist es schon recht eng. Also es war so nicht so ein grosser Schirm gewesen. Und dann muss man irgendwie miteinander reden, weil was machst du denn so awkwardly unter dem huren Schirm stehen und du redest halt dann auch huren nach miteinander so. Und irgendwie ist das richtig cute gewesen. Wir sind jetzt glaube ich Besties geworden und ja, ich glaube die Experience hat mir echt mal wieder gezeigt, so, wie viel Tolles eigentlich kann entstehen, auch wenn die Situation sonst gerade nicht so eine geile ist.
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0: Wow, das war jetzt ein bisschen kitschig so für eine Mittagspause, aber ich finde, ein bisschen Liebe braucht es halbe. Als nächstes hörst du Il Peach mit Smalltalk. Das ist literally das, was ich gestern auch gemacht habe.

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0: Was ein Anthem, das ist Sheila Sosita mit Cookie Monster, wo du da gehört hast in Mittagsinfo. Es ist jetzt kurz vor dem 12:30, das heisst, es ist Zeit für die Kurznachrichten.
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0: Luzern soll den Sport mehr fördern. Das will das Initiativkomitee 1% für eine ambitionierte Luzerner Sportförderung. Sie haben gestern fast 5'000 Unterschriften bei Luzerner Regierung eingereicht, so Zentral Plus. Sie finden, Sport führt zu mehr Gesundheit und Wohlfühlen in der Bevölkerung und darum ist es wichtig, dass man Gelder hat. Vor allem kann es auch nicht sein, dass immer mehr Sportvereine finanzielle Probleme haben. Am Montag ist ein Unbekannter am Bahnhof Luzern mehreren Frauen gegenüber tätlich geworden. Er hat es gezielt angekrempelt und teilweise sogar mit dem Ellbogen geschlagen, das schreibt LZ. Einige Frauen haben ihn bereits angezeigt, die Polizei ist auf der Suche. Allerdings gibt es Stand jetzt noch keine weiteren Hinweise, wieso der Mann gewalttätig gegenüber Frauen geworden ist. Die EWL plant in der Gemeinde Schwarzenberg einen Windpark zu bauen. Bis zu 5 Windräder soll es geben, das schreibt Zentral Plus. Jetzt, wo noch vieles offen ist beim Projekt, lädt die EWL darum die Bevölkerung vom Dorf ein zu einem Infoanlass. Sie wollen informieren über die nächsten Schritte, über den Endpunkt des Windparks und sie wollen auch herausgehören, was das Bedürfnis der Bewohnenden ist.
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0: Heute verbringst du sicher deine Mittagspause drinnen. Es regnet nämlich und so bleibt es auch noch bis zum Nami. Am Abend hört es zwar dann auf regnen und die Sonne kommt so ein bisschen zwischendurch mal. Morgen regnet es aber weiter, nämlich am Nachmittag. Am Morgen bleibt es einigermaßen trocken. Richtig warm wird es nicht. Morgen eine Höchsttemperatur von 20 Grad. Und jetzt gerade auf dem Dreifachwetterdach haben wir 14 Grad.
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0: Smurfs, it's here, hörst du als nächstes.

0: Computer mit Do You. Hast du gerade gehört, das ist ein Tinnitus hier im Radio Dreifach. Das heisst, der Song gefällt uns richtig gut und wird auch immer wieder gespielt. Was uns weniger gut gefällt, ist, was die Presse manchmal für Bullshit schreibt. Und das hat Schill heute im Dreifach herausgefunden für dich. Und du hörst es jetzt in der Presseshow.
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3: Ich bin auf 20 Minuten schauen, was es dort so zu lesen gibt heute. Und man kann doch tatsächlich auf 20 Minuten den Flüger der Schweizer Nazi live mitverfolgen. Es ist einfach ein Live-Ticker für den Flüger angesetzt. Und es gibt dann einfach so Meldungen wie beispielsweise «Vorbei an Island» oder so «Die Hälfte haben es geschafft». Nächste Meldung dann «Noch 5 Stunden sind sie unterwegs». Also recht crazy, ist ja alles schön und gut, aber brauchen wir wirklich Nachrichten über den Standort der Schweizer Männerfußballnationalmannschaft? Glaub nicht.
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3: Ein zweiter Artikel ist aus dem Blick und der hat geschrieben, ich zitiere den Titel, «Zu lange feste Ansage vom Schweizer Schwingerboss». Es geht darum, dass das Festprogramm nicht eingehalten wird. Der Schlussgang ist nämlich eigentlich auf die 5 Uhr angesetzt. Mittlerweile tut sich aber der Amix bis zu einer halben Stunde nach hinten verschieben. Das hat man in den letzten Wochen an mehreren kantonalen Schwingfesten erlebt. Der Fridolin Becklinger, der Schweizer Schwingboss, findet das problematisch. Den Festakt bezeichnet er als eine lange, ein bisschen langweilige Rede, bei der niemand wirklich zulässt. Also Drama, Leute. Programmplan wird einfach nicht eingehalten. Hilfe, sogar die SBB schafft es pünktlich zu sein. Was eine Schande für die Schweizer Schwingkultur.
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0: Bei dieser Schweizer Nazi-Meldung soll jemand mal noch sagen, dass Swifties eine crazy Fan-Community sind. Es ist ja wirklich wild, was Schild da herausgefunden hat. Jetzt geht es etwa noch eine Stunde weiter mit der Mittagsinfo hier mit mir, der Nina. Es ist jetzt fast 20 vor 1. Als nächstes hörst du Musik, der Song «So Many Times» von Nasir.
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0: Mim Jensen mit «The Mask» hast du gerade gehört in Mittagsinfo. Es ist 12:15 und jetzt erzähle ich dir über etwas, was du sonst noch so kannst hören auf Radio Dreifach.
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0: Gestern war nämlich der Internationale Tag vor Sexarbeit. Und zu diesem Thema hat Helena Schillinger ihre Maturaarbeit geschrieben. Und sie hat sogar eine Auszeichnung dafür bekommen. An Helena ist es darum gegangen, herauszufinden, wie viel Selbstbestimmung es gibt in diesem Berufsfeld oder im Berufsleben von Sexarbeiterin. Die Anja hat mit Helena reden und die hat erzählt, was sie herausgefunden hat im Gespräch mit den Sexarbeiterinnen, die sie interviewen durfte.
2: Im einen Betrieb ist es sehr geregelt und die Frauen fühlen sich eher sicher. Und in einem anderen Betrieb, dort habe ich eine Frau interviewt, sie hat sich dort eher so ein bisschen, ja, ich sage mal, unsicherer gefühlt. Und dort gibt es auch eher häufiger Übergriffe auf die Arbeiterinnen. Ja, was eigentlich auch zeigt, dass die Rahmenbedingungen, in welchen die Frauen arbeiten, eine grosse Rolle spielen, wie sie das Ganze erleben.
0: An Helena war es eben wichtig, mit den Personen selber zu reden, die in Sexarbeit arbeiten. Und darum ist ihre Maturaarbeit auch ganz anders als viele andere. Und wenn du jetzt hören willst, was Helena sonst noch so herausgefunden hat, dann kannst du es jetzt nachhören auf dreifach.ch unter Stosszeit.
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0: Luke Mann mit «To the Sky» hörst du als nächstes.

0: Honey heisst der Song und ist von Tofu Smell. Es ist jetzt kurz vor dem Eis hier in der Mittagsinfo vom Radio Dreifach. Das heisst, es ist Zeit für die Kurznachrichten.
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0: Luzern soll den Sport mehr fördern. Das wird das Initiativkomitee 1% für die ambitionierte Luzerner Sportförderung. Sie hat gestern fast 5'000 Unterschriften bei Luzerner Regierung eingereicht, so Zentral Plus. Am Initiativkomitee geht es darum, dass 1% vom Haushaltsbudget künftig für den Sport ausgegeben wird. Sie finden, Sport führt zu mehr Gesundheit und Wohlfühlen der Bevölkerung und darum ist es wichtig, dass er mehr gefördert wird. Vor allem könnte es auch nicht sein, dass immer mehr Sportvereine finanzielle Probleme haben. Am Montag ist ein Unbekannter am Bahnhof Luzern mehreren Frauen gegenüber tätlich worden. Er hat sie gezielt angerempelt und teilweise sogar mit dem Ellbogen geschlagen, schreibt LZ. Dann ist der Mann in die S5 eingestiegen, wo es noch weitere Vorfälle hat gegeben. Einige Frauen haben ihn bereits angezeigt, die Polizei ist auf der Suche. Allerdings gibt es Stand jetzt noch keine Hinweise darüber, wieso der Mann gewalttätig gegenüber Frauen geworden ist. Die Polizei geht aber davon aus, dass es noch mehr Frauen betroffen hat, als die, die eine Anzeige erstattet haben. Die EWL plant in der Gemeinde Schwarzenberg einen Windpark zu bauen. Bis zu 5 Windräder soll es geben, das schreibt Central Plus. Jetzt, wo noch vieles offen ist beim Projekt, ladet die EWL darum die Bevölkerung vom Dorf ein zu einem Infoanlass. Sie wollen informieren über die nächsten Schritte, über den Endpunkt des Windparks und sie wollen auch heraushören, was das Bedürfnis der Bewohnenden ist. So können sie die Inputs nämlich künftig einbauen in die weitere Planung.
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0: Vorher hat es hier im Studio ein bisschen aufs Dach geregnet. Es ist nämlich regnerisch heute den ganzen Tag und wir haben eine Höchsttemperatur von nur 20 Grad. Die Sonne kommt aber vielleicht noch ein bisschen später am Tag vor. Morgen bleibt es dann trocken, am Nami kommt wieder schiffen. Und es wird auch nicht sonderlich warm. Jetzt gerade auf dem Dreifachwetterdach haben wir 15 Grad.
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0: Falls du jetzt gerade voll im Teuf bist von deinem Mittagessen, dann gibt es jetzt ein bisschen Musik, um dich ein aufputschen. Als nächstes hörst du Kevin J.C. Prodigy mit «Pass the Blunt, Miss Thing».
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0: Cozy Bree kommt zurück, hast du da gerade gehört, in Mittagsinfo. Es ist 10 ab 1 und jetzt gehen wir ein bisschen zurück in die Zeit zum Klassiker vor der Woche.
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0: Diese Woche ist es richtig krass. Es gibt, glaube ich, wenige Alben, die das Jahrzehnt so krass definiert haben wie Oracular Spectacular von MGMT. MGMT, das ist ein amerikanisches Duo rund um den Andrew Van Weingarten und den Ben Goldwasser. In den frühen 2000er haben die beiden angefangen, als Kunstfachschulstudenten Musik zu machen. Grosse Hoffnungen und Bekanntheit haben sie nicht gehabt. Die Musik entsteht aus der Leichtigkeit und einem Verlangen, sich kreativ auszudrücken. 2007 haben sie dann ihr erstes Album «Oracular Spectacular» aufgenommen. Einfach das erste Album war es. Und dort sind Songs wie «Kids» oder «Electric Feel» drauf, die dank TikTok heute immer noch extrem präsent sind. Die Songs tönen nostalgisch und irgendwie aber gleich zeitgemäss, klanglich prägt durch Elemente aus dem Synthpop von den 80er und dem damals sehr aktuellen Indie-Pop. In den Text geht es bewusst um überspitzte Jugendträume, ironische Hymnen über das Erwachsenwerden und Rockstar-Fantasien. Richtig krass. Glitzernde Synthesizer treffen auf treibende, basslastige Beats. Es tönt verspielt, kitschig, gleichzeitig auch melancholisch und extrem emotional. Ich glaube, für viele war MGMT wirklich prägend in der Jugend. Wir hören jetzt in einen Song rein, nämlich «Time to Pretend».

0: MGMT mit «Time to Pretend», ein Song aus unserem Klassiker vor Wochen. Wow, und es hat mir gerade so ein Flashback gegeben, einfach richtig gute Vibes. Der Song ist bei uns immer gelaufen daheim. Und da ist einfach das richtige Staple vom 2000er Pop und auch ein rechter Schlüsselmoment im Electro- und Psychedelic-Boom aus dieser Zeit. Das ist Fated, das ist «Time to Pretend», nicht «Fated to Pretend», von MGMT aus dem Album «Oracular Spectacular», 2007 veröffentlicht. Und das war unser Klassiker vor Wochen.
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0: Lil Glee mit «Stalk Mich» war das gerade hier im Mittagsinfo. Und das ist Musik aus der Schweiz und über Musik in der Schweiz, über das rede ich jetzt.
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0: Du hast jetzt vielleicht an irgendetwas ganz anderes gedacht, wenn du Musik aus der Schweiz hörst. Ich denke da aber als Alphorn. Jetzt gerade. Weil ich habe nämlich letztens einen Fact über das Instrument gelernt. Anscheinend ist es ursprünglich gar nicht primär als Instrument fürs Musikmachen gebraucht worden, sondern einfach als Kommunikationsmittel. Hure random irgendwie. Also ich habe es schon recht überraschend gefunden. Aber eigentlich liegt es ein bisschen auf der Hand. Es gibt nämlich auch in anderen Kulturen so Hörner, die gebraucht werden, wenn irgendetwas Wichtiges passiert ist. Als Kind habe ich das auch bei Filmen gesehen, glaube ich, wo so die Königin irgendein Announcement gehalten hat oder so. Oder auch so auf Piratenschiff, wenn man irgendwie jemanden warnen musste. Das Alphorn ist tatsächlich auch gebraucht worden von BäuerInnen in den Alpen, obviously, die das Instrument genutzt haben, um zu kommunizieren. Vermutlich hat es 1212 angefangen, das ist einmal eine Story, wo jemand das Horn verwendet hat, um warnen vor einem Einfall von einem fremden Herzog, quasi, dass sie nicht erobert werden. Und das Alphorn hört man nämlich bis zu 10 Kilometer. Das ist voll crazy, finde ich. Es gibt auch andere Geschichten, dass immer beim Sonnenaufgang alle BäuerInnen ins Alphorn blasen haben und je nach Tonfolge hat man dann gewusst, ob etwas Gutes oder etwas Schlechtes passiert ist an diesem Tag. Und dann konnte man entweder überwandern, gaffieren oder halt auch nicht. Das Instrument für Kommunikation zu brauchen, ich finde es heute jetzt nicht mehr so häufig, wir haben jetzt unsere Handys, aber let's bring it back, würde ich sagen. Vielleicht einfach etwas handlicheres als Alphorn.
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0: Noch ein paar Minuten geht es hier weiter mit der Mittagsinfo. Als nächstes hörst du «Led by Her» von Lizzie.

0: Dexterin, der News Agent mit Stranger to Love, ist das gsi. Hier Mittagsinfo, es ist fast vorbei. Es ist nämlich jetzt kurz vor 13:30.
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0: Luzern soll den Sport mehr fördern. Das wett das Initiativkomitee 1% für eine ambitionierte Luzerner Sportförderung. Sie haben gestern fast 5'000 Unterschriften bei Luzerner Regierung eingereicht, so Zentral Plus. Sie finden, Sport führt zu mehr Gesundheit und Wohlfühlen der Bevölkerung und darum sei es wichtig, dass er mehr Gelder hat. Vor allem könnte es auch nicht sein, dass immer mehr Sportvereine finanzielle Probleme haben. Am Montag ist ein Unbekannter am Bahnhof Luzern mehreren Frauen gegenüber tätlich geworden. Er hat sie gezielt angerempelt und teilweise sogar mit dem Ellbogen geschlagen, das schreibt die LZ. Einige Frauen haben ihn bereits angezeigt, die Polizei ist auf der Suche. Allerdings gibt es Stand jetzt noch keine Hinweise darüber, wieso der Mann gewalttätig gegenüber Frauen geworden ist. Die EWL plant in der Gemeinde Schwarzenberg einen Windpark zu bauen. Bis zu 5 Windräder soll es geben, das schreibt Zentral Plus. Jetzt, wo noch vieles offen ist beim Projekt, ladet die EWL darum die Bevölkerung vom Dorf ein zu einem Infoanlass. Sie will informieren über die nächsten Schritte, über den Endpunkt des Windparks und sie will auch herausgehören, was das Bedürfnis der Bewohnenden ist.
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0: Der Bach aber ist mit den Temperaturen in den letzten paar Tagen. Heute haben wir nur eine Höchsttemperatur von 20 Grad. Und das Wetter sieht wirklich nicht so gut aus. Es regnet eigentlich fast den ganzen Tag. Die Sonne kommt ab und zu mal ein bisschen durch. Morgen bleibt es dann trocken. Dafür kommt es am Nami wieder richtig schiffen. Jetzt gerade auf dem 3-fach Wetterdach haben wir 15 Grad.
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0: Für die letzten 1,5 Stunden hast du hier die Mittagsinfo gehört mit mir, der Nina. Jetzt kommt Musik, wie immer im 3-fach. Und heute Abend gibt es dann noch die Stosszeit mit der Lena und mir, der Nina. Als nächstes hörst du Anna Sophia mit Sia.

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0: Sinubio von Mel V. Hast du gerade gehört? Du hörst die Stosszeit mit Nina und mir, Lena. Es ist kurz vor der 5 und somit Zeit, dass wir dich informieren.
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0: Heute Morgen ist an der Hochschule Luzern ein Banner mit politischer Aufschrift von Unbekannten aufgehängt worden. Doppeltes Nein am 14. Juni und raus zum feministischen Streik war an der Fassade zu lesen. Die HSLU bestätigt zwar den Vorfall, sagt aber, dass sie solche Aktionen nicht tolerieren. Laut Central Plus reagieren Luzerner Parteien unterschiedlich, während die SP die Aktion lobt, äußert sich die SVP kritisch dazu. Im Zürich Zoo musste ein Elefantenbaby eingeschläfert werden. Das teilt der Zürich Zoo heute selber in einer Medienmitteilung mit. Der kleine Elefant ist am Montag ohne Komplikationen auf die Welt gekommen, aber er konnte nicht selber aufstehen. Bis am nächsten Tag hat es ihm Zeit gelassen, aber auch dann ist er noch nicht selber auf die Beine gekommen. Laut der TierärztInnen konnte der kleine Elefant nicht komplikationsfrei und lebensfähig aufwachsen, darum ist er schlussendlich eingeschläfert worden. Die Elefantenmutter hat aber vorher sich noch von ihrem Kind verabschieden. Der Nationalrat will Unterstützungsangebote für Opfer von häuslicher und sexualisierter Gewalt verbessern. Nicht nur soll es mehr Zugang zu spezialisierten medizinischen Erstversorgungen geben, auch sollten die Kantone verpflichtet werden, genug Schutzunterkünfte anzubieten. Der Nationalrat hat die Revision des Opferhilfegesetzes deutlich angenommen, wie Central Plus mitteilt. Jetzt wird sich der Ständerat mit der Vorlage befassen.
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0: Nina, auf was für Wetter können wir uns freuen die nächsten Tage?
2: Hey, wenn du jetzt gerade draußen bist, dann ist es eigentlich gar nicht so schlimm. Der Regen hat nämlich aufgehört und es könnte sogar der ein oder andere Sonnenstrahl auf dein Gesicht scheinen jetzt gerade. Es bleibt tatsächlich auch trocken bis morgen am Nachmittag, dann schifft es dann wieder richtig ab, gell? Ja, ein bisschen zu lang schön kann es ja auch nicht sein. Jetzt gerade auf dem Dreifachwetterdach haben wir 19 Grad.
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0: Ja, das ist die Stosszeit auf Dreifach. Nina und ich werden dich die nächsten 2 Stunden in deinen Feierabend begleiten. Und bis dann hören wir noch ganz viel Musik. So auch A Dream Goes On Forever.
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0: Run, run, run. Hast du ja gehört? Und wir rennen jetzt zum nächsten tollen Song.
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0: Ja, unser bestes Stück vom Tag, das heisst Roadkill und ist von Forgotten Languages. Forgotten Languages, das ist ein Duo aus Mailand und sie machen eigentlich schon ganz lange zusammen Musik und wollen jetzt aber sich ganz neu erfinden und reifere und selbstbewusstere Musik machen. Und ob ihnen das gelingt, das hörst du gerade.

0: Roadkill von Forgotten Language hast du gerade gehört, dein bestes Stück vom Tag. Ja, der Song erinnert mich persönlich ja auch an so einen Tag, den wir heute hatten, mit viel Regen und wo wir drinnen sind und es eigentlich gar nicht so schlimm ist, heute drinnen zu sein.
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0: Aber natürlich haben wir neben unserem besten Stück auch noch ganz viele andere gute Musik, so auch Southpaw von Lancer.

0: Juicy von Swank Mami, hast du gehört. Hey, und bei uns ist es jetzt Zeit für ein Spiel.
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0: Wir gehen schon nicht gerne an mit irgendwelchen random Facts, die man weiss. Und darum spielen wir jetzt genau das, dass du das nächste Mal, wenn du mit deinen Freundinnen unterwegs bist, genau das kannst machen. Nina, ich habe dir 3 Fakten. Mhm. Und du musst mir sagen, welches von denen eine Lüge ist. Bist du bereit?
1: Ich weiss nicht, ob ich bereit bin, aber ich habe keine Wahl, oder?
0: Ja. Also, das Erste ist, soll ich dir einfach mal alle 3 sagen? Oder willst
1: du? Bitte,
0: gut.
1: Ja.
0: Gut. Also, der Erfinder von den Pringles ist in einer Pringles-Dose begraben worden.
1: Okay.
0: Dann das Zweite ist, im Hotelzimmer werden am allermeisten Badmäntel gestohlen. Und das Dritte ist, das beliebteste Topping auf der Pizza in Brasilien sind Erbsli.
1: Oh, okay. Also, ich weiss, Mais ist oft auf Pizza. Mais und Erbsli haben für mich ein bisschen ähnliche Vibes.
0: Mhm.
1: Dann möchte ich wissen, wegen der Pringeldose, darf ich da eine Frage stellen?
0: Ja, wenn ich sie kann beantworten schon. Wenn ich also, ganz sicher ich es kann.
1: Ist es quasi wie ein Sarg oder ist die Person krematiert worden?
0: Also es ist nicht so klein, dass sie als Sarg in eine Pringeldose reinpasst, sie ist ja kremiert worden.
1: Ich habe mich aber gefragt, ob die Pringeldose einfach life-size ist.
0: Nein.
1: Okay, es ist eine kleine. Ich sage jetzt, das ist jetzt ein Urstretch, aber ich sage, das mit der Pizza stimmt nicht, ich sage, es wäre Mais.
0: Das stimmt im Fall mit den Erbsli.
1: Nein, das ist gar nicht okay. Ich hasse Erbsli. Hot Take von mir.
0: Willst du nochmal raten oder soll ich es sagen?
1: Ich habe den mittleren Fakt vergessen.
0: Ja, der wäre eben falsch gewesen.
1: Ah, nein,
0: ja,
1: was wäre es
0: gewesen? Also der Fakt, den ich dir gesagt habe, war, dass im Hotelzimmer am allermeisten Badmäntel gestohlen werden. Stimmt nicht, es sind Kleiderbügel.
1: Oh, wirklich? Wer braucht Kleiderbügel?
0: Ja, keine Ahnung, vor allem die sind doch immer mit so einem Höckli so teilweise angemacht.
1: Stimmt, ja. Deswegen sind sie angemacht.
0: Ja, wahrscheinlich. Wahrscheinlich.
1: Hä, Badmantel ist doch viel geiler als ein Kleiderbügel.
0: Ja.
1: Und auch teurer, viel teurer.
0: Ja, ich weiß auch nicht. Ich würde einen Badmantel mit heimnehmen.
1: Same.
0: Aber
1: ich nehme immer die kleinen Schlarpen damit.
0: Ja, oder irgendwie allgemein alles, was im Bad steht.
1: Ja, oh mein Gott, so safe oder so.
0: Ja,
1: geil.
0: Die sind wirklich cool.
1: Ja.

0: Sayonara von Scooby, hast du gerade gehört, ein Song, der eigentlich fast ein bisschen klingt, als könnte man dazu super gut einschlafen. Das machen wir jetzt aber noch lange nicht. Du hast erst gerade in deinen Feierabend gestartet und jetzt möchte ich dich ein informieren.
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0: Heute Morgen ist an der Hochschule Luzern ein Banner mit politischer Aufschrift von Unbekannten aufgehängt worden. Doppeltes Nein am 14. Juni und raus zum feministischen Streik war an der Fassade zu lesen. Laut Central Plus reagieren die Luzerner Parteien unterschiedlich darauf. Im Zürich Zoo musste ein Elefantenbaby eingeschläfert werden. Das teilt der Zürich Zoo heute in einer Medienmitteilung selber mit. Laut den TierärztInnen konnte der kleine Elefant nicht komplikationsfrei und lebensfähig aufwachsen. Darum ist er schlussendlich eingeschläfert worden. Die Elefantenmutter hat sich vorher noch von ihrem Kind verabschieden. Der Nationalrat will Unterstützungsangebot für Opfer von häuslicher und sexualisierter Gewalt verbessern. Der Nationalrat hat die Revision vom Opferhilfegesetz deutlich angenommen, wie Central Plus mitteilt. Jetzt wird sich der Ständerat mit der Vorlage befassen.
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0: Nina, kommt der Sommer wieder zurück?
2: Ich glaube nie mehr. Nein, Spaß.
0: Was?
2: Nein, es regnet ja schon mal nicht mehr. Hure geil. Bis morgen bleibt es auch so. Am Mittag kommt es dann aber wieder richtig schiffen. Und es wird auch nicht so warm. Es wird nur 20 Grad morgen. Also ja, so ganz zurückkommen tut er leider nicht. I'm so sorry. Aber jetzt gerade auf dem 3-fach-Wettertag haben wir 18 Grad.
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0: Ja, Nina, wir sind da für alle ZuhörerInnen, die gerade in Feierabend zu begleiten. Wie fest freust du dich auf du rein?
2: Boah, ich freue mich im Fall mega, weil ich habe morgen frei. Das ist richtig geil.
0: Das ist cool. Oh ja, stimmt, morgen ist Feiertag.
2: Stimmt, ja.
0: Also ist nicht wegen dem Feiertag frei. Ah, gleich schön.
2: Das gibt es in meinem Leben nicht, Feiertag. Aber
0: stimmt, du kommst von Bern, ihr habt gar keinen Feiertag.
2: Also nicht den, weil ich weiß gar nicht, was das ist. Freund dich mal, oder irgend so etwas.

0: Tschüss, hau Iris. Hast du gerade gehört, so lass ist die Stosszeit mit der Nina und mir, der Lina.
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2: Ja, Lena, Ende Juni ist ja in Luzern wieder das Stadtfest. Hast du das schon mitbekommen?
0: Hey, nur so ein bisschen am Rand, aber ja.
2: Du bist nicht so in Tune mit der Stadt da in dem Fall.
0: Es geht. Ja, okay. Ich kann es jetzt nicht gerade so häufig sein.
2: Ja, fair. Gut, wir sind ja beide nicht von der Stadt Luzern, aber ich habe mir auch mal ein bisschen angeschaut, was es so zu machen gibt dieses Jahr am Stadtfest. Es gibt zum Beispiel eine Schlagerbühne. Denkst du, sieht man die dort?
0: Ich glaube eher nicht. Ist dein Musikgeschmack? Meine glaube ich eher weniger.
2: Leider nicht so, aber vielleicht wird es noch irgendwann. Ich hoffe es zwar irgendwie nicht. Ich bin schon ein bisschen Hater, wenn es um Schlager geht. Wie siehst du das so?
0: Ja, vor allem, Entschuldigung, Helene Fischer oder so fühle ich jetzt nicht so.
2: Ja, das geht ja noch, aber ich finde nachher so die huren Sauf-Ballermann-Songs, ja, die sind so
0: ganz schlimm.
2: Oh mein Gott.
0: Also die wirklich...
2: Ja, nein, ich sehe ihn ja nicht. Okay.
0: Boykottieren.
2: Ja, same. In diesem Fall Schlager bin ich nicht für dich. Es gibt aber auch noch ein Kirschestein-Spuck-Wettbewerb.
0: In dem bin ich sehr gut, sage ich dir.
2: Schon? Nein, geil. Okay, also was ist dein Rekord, hast du das Gefühl?
0: Das weiß ich nicht. Das habe ich effektiv noch nie gemessen.
2: Okay, aber, jetzt musst du mal.
0: Aber ich habe herausgefunden, also das ist wahrscheinlich so der Basic-Trick. Wenn du ein Röhrchen machst mit der Zunge, bist du halt effektiv viel besser.
2: Ja, aber das, ich konnte den verdammten Stein, der mag durch das Röhrchen durch.
0: Also meine Zunge ist halt nicht so filigran, dass ich mir jetzt so ein mega enges Röhrchen mache mit meiner Zunge. Darum, ja.
2: Ach krass, ja, in dem Fall. Also,
0: du musst mal sagen,
2: nein, aber Lena, in dem Fall, du meldest dich dort an, oder bei diesem Wettbewerb?
0: Ja, sicher.
2: Du nimmst alle auseinander.
0: Ja.
2: Du nimmst alles
0: ich
2: auseinander.
0: Ich gewinne. Ich werde die Krisenparteispuckerin von Luzern.
2: Geil, okay, super. Ja, und wenn du dir das jetzt auch nicht entgehen willst, vor allem vielleicht auch an Lena zuzuschauen, wie sie eine Kirschestein spielt, dann gehörst du jetzt später in Stosszeit noch mehr zum Stadtfest. Ich bin nämlich heute an der Medienkonferenz und habe alle juicy Fragen gestellt.
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0: Bis es aber soweit ist und Nina uns noch ein bisschen mehr erzählt vom Stadtfest, lassen wir zusammen noch ein bisschen Musik. Sugar Mami. 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

0: vier Schlampen von Bangerfabrik, hast du gerade gehört. Hey, und ich freue mich ja schon mega lange drauf, was uns Nina vorher versprochen hat. Sie hat nämlich vorher angetönt, dass wir jetzt über Stadtfest 2026 in Luzern werden reden.
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0: Vom Kappelplatz über die Bahnhofstrasse bis zum Franziskanerplatz am 26. und 27. Juni ist die Stadt wieder voll mit Konzerten, Shows und Kulinarik. Dann findet nämlich das Luzerner Stadtfest unter dem Motto «Entdecken, feiern, begegnen» statt. Und du, Nina, du bist heute an der Medienkonferenz und hast herausgefunden, was uns alles so erwartet.
2: Genau. Das Stadtfest gehört nämlich für viele LuzernerInnen heute einfach dazu. Und jedes Jahr gibt es an zwei Tagen ein riesen Programm mit verschiedenen Artists, DJs, TänzerInnen und noch einigen mehr. Zusätzlich sorgen über 20 Foodstände für abwechslungsreiche Verpflegung. Das Stadtfest zieht immer mehrere 10'000 BesucherInnen an. Ich habe mich aber gefragt, wie es eigentlich ums Angebot für die Jugendlichen steht. Gibt es zum Beispiel auch Acts, die mehr so ein bisschen auf sie abgestimmt sind? Das wollte ich herausfinden und habe darum mit Roger Lütolf geredet. Er ist im Präsidium des Stadtfest und hat mir erzählt, welchen Stellenwert die Luzerner Jugend hat in der Zielgruppe des Stadtfest.
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4: Die Jugend ist extrem wichtig, das ist unsere Zukunft. Und wegen dem haben wir auch ein Programm erstellt, das für alle Altersklassen ist. Und auch die Jungen, die finden definitiv etwas, das unglaublich gut wird sein.
2: Der Roger ist also überzeugt, dass das Stadtfest einiges zu bieten hat, das auf die Bedürfnisse der Jugendlichen passt. Aber von wo kommt die Überzeugung eigentlich? Ich habe ihn gefragt, wie sie eigentlich überhaupt wissen, was junge LuzernerInnen wollen.
4: Das eine ist, wir haben selber natürlich viel Erfahrung, unser Programmchef. Weiter haben wir Programmpartner, wie zum Beispiel Luzern Live, die uns auch unterstützt, dass wir dann die Richtigen holen. Also wir holen immer Inputs von außen rein, weil wir wissen nicht alles.
2: Das OK vom Stadtfest besteht nicht aus Jugendlichen. Dementsprechend betont der Roger auch die Notwendigkeit von Inputs von außen. Die Erfahrung hilft aber natürlich auch. Und die hat in den vergangenen Jahren gezeigt, dass es unter jungen Menschen die verschiedensten Interessen gibt.
4: Okay, es gibt Junge, die gerne Blues hören können. Die meisten sieht man natürlich dann, wenn der Mimik spielt oder wenn Jesu Weitenhof Luzern live auflegt, dann sind natürlich eher Jüngere. Und das soll es auch so sein. Wir haben auch Schlagerbühne, wo auch wieder viele Junge sind. Das ist so vielfältig. Wir tun nicht ein Klischee das Programm machen. Jeder soll etwas finden, was für ihn passt.
2: Sogar Schlager lässt Gen Z jetzt. Also es gibt ja mittlerweile wirklich alles. Aber es hat sich auch einiges geändert in der Post-Covid-Ausgangskultur der jüngeren Generation. Der Roger Lütolf und der Rest vom Stadtfest OK ist sich dem bewusst.
4: Es hat sich vielleicht verändert, dass die Jungen vielleicht ein bisschen weniger Alkohol trinken. Und für das haben wir natürlich auch viele Alternativen von Getränken. Das hat sich sicher geändert. Am Stadtfest selber sind wir ein bisschen persönlicher unterwegs, als es vielleicht früher war. Das heisst, man kennt sich auf der Strasse und das macht dann Spass. Und sonst, eine gute Stimmung war immer und wird es in Zukunft immer sein.
2: Du hast es gehört, die Stimmung wird krass. Ich wollte aber unbedingt noch wissen, wie die Leute, die es organisieren, das Stadtfest würden beschreiben.
4: Einzigartig, weil wir haben wirklich den Anlass, der alles kann und tut, zusammenbringen an einem Ort.
2: Der Roger Lütolf ist also mega hyped und es ist sicher, dass das Jahr ein gutes Stadtfest wird und Luzern an diesen zwei Tagen im Juni zusammenfängt.
0: Falls du und deine Friends auch vorhaben, vorbeizugehen, dann weißt du ja jetzt, wie der Vibe wird sein.
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0: Bis es aber soweit ist und das Stadtfest in Luzern wieder stattfindet, bis dann lassen wir noch ganz viel gute Musik zusammen, so auch Hot of the Carla.

0: In My Head von Take Van hast du gerade gehört. Es ist kurz vor der 6. und Zeit für die News.
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0: Heute Morgen ist an der Hochschule Luzern ein Banner mit politischer Aufschrift von Unbekannten aufgehängt worden. Doppeltes Nein am 14. Juni und raus zum feministischen Streik ist an der Fassade zu lesen. Die HSLU bestätigt zwar den Vorfall, sagt aber, dass sie solche Aktionen nicht tolerieren. Laut Zentral Plus reagiert die Luzerner Partei unterschiedlich. Während die SP die Aktion lobt, äußert sich die SVP dazu kritisch. Im Zürich Zoo musste ein Elefantenbaby eingeschläfert werden. Das teilt der Zürich Zoo heute selber in einer Medienmitteilung mit. Der kleine Elefant ist am Montag ohne Komplikationen auf die Welt gekommen, aber er konnte nicht selber aufstehen. Bis am nächsten Tag hat man ihm Zeit gelassen, aber auch dann ist er nicht selber auf die Beine gekommen. Laut den TierärztInnen konnte der kleine Elefant nicht ohne Probleme und lebensfähig aufwachsen, darum ist er schlussendlich doch eingeschläfert worden. Die Elefantenmutter hat sich aber vorher von ihrem Kind verabschieden. Der Nationalrat will das Unterstützungsangebot für Opfer von häuslicher und sexualisierter Gewalt verbessern. Nicht nur soll es mehr Zugang zu spezialisierten medizinischen Erstversorgungen geben, auch sollten die Kantone verpflichtet werden, genug Schutzunterkünfte anzubieten. Der Nationalrat hat die Revision des Opferhilfegesetzes deutlich angenommen, wie Central Plus mitteilt. Jetzt wird sich der Ständerat mit der Vorlage befassen.
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0: Ja, Nina, auf was können wir uns freuen?
2: Jetzt gerade musst du im Fall raus, weil es ist eigentlich ein bisschen sonnig.
0: Was?
2: Man glaubt es fast nicht. Ja, nach diesem scheiß regnerischen Morgen kann sich die Sonne zum Teil so ein bisschen durch die Dürre kämpfen. Morgen bleibt es sogar trocken am Morgen und die Sonne ist auch ein bisschen rum. Aber am Nami kommt es dann richtig schiffen, von dem her. Ja, ist jetzt nicht eine hure lange Freude, aber immerhin. Jetzt gerade auf dem Dreifach-Wetterdach haben wir 18 Grad.
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0: Ja, Nina, du hast vorhin gesagt, du freust dich auf deinen Feierabend. Hast du einfach einen strengen Tag gehabt heute?
2: Boah, ich habe einfach ein bisschen viel gemacht. So. Aber ich hatte eigentlich einen guten Tag. Es war fun. Ich finde, Dreifach ist eh immer fun, aber ja, ich bin schon langsam müde.
0: Ja, aber Jackie, wenn du so viel los hast, bist du nachher wirklich einfach müde und bereit für den Feierabend.
2: Ja!
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0: Mein Boy von Ultraflex, hast du gerade gehört, du hörst die Stosszeit mit Nina und mir. Delena.
1: Was? 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
0: Nina, heute auf dem Weg durch Luzern ist mir etwas aufgefallen, wo ich eigentlich jeden Tag sehe in Luzern, aber gleich mir das nie so bewusst war. Und zwar sehen wir noch mega viele TouristInnen, die irgendwie am See oder so ein Foto machen und sie sehen so gestellt aus, wenn sie auf irgendeinem Mäuerchen hocken oder irgendwie extra so anstehen. Und ich habe mich gefragt, was passiert mit diesen Bildern? Weil so klar, so, du lässt sie vielleicht auf Insta auf, aber ich sage, über die Hälfte, die die gestellten Bilder machen, die sind so 50 plus.
2: Ja, ich sag dir, Facebook ist where it's at im Fall. Ich habe das Gefühl, das ist richtig Hit am Abgehen dort. Und den Rest schicken sie so an all ihre Verwandten. Weißt du, so, kennst du, wenn du so vor einer Tante die ganze Zeit so irgendwelche random-ass Bilder bekommst? Das sind die.
0: Oh mein Gott, oder so die WhatsApp-Story.
2: Ja, oh mein Gott, I forgot the WhatsApp-Story. Das ist so crazy. Schaust du die alle an?
0: Hey, kommt drauf an, von wem. Also ich habe eine Nachbarin, die macht mega lustige, dort schaue ich immer an.
2: Hilarious.
0: Du?
2: Hey, ich muss das immer anschauen, weil der hure grüne Punkt nervt mich.
0: Aber ich habe mir überlegt, vielleicht ist sie auch so nachher in einem Fotoalbum drin. Aber meinst du,
2: das ist alt heute. Das ist alt. Das ja, macht man nicht mehr.
0: Ja, aber die sind 50 plus.
2: Ja, aber gleich, die macht das auch nicht mehr.
0: Meinst du nicht?
2: Nein. Weil ich glaube, die hat es gemacht, was es noch so keine andere Option hat gegeben. Aber jetzt gibt es eben die Option, um es an alle Leute, die sie kennen, zu zeigen.
0: Ja,
2: mit scheiß WhatsApp-Stories oder Facebook.
0: Das stimmt. Ja, wahrscheinlich hast du recht. Wahrscheinlich ist schon das so das Top-Beliebteste.
2: Ja, ich glaube schon.
0: Ja, maybe hat Nina recht. Und genau so heisst der nächste Song.

0: Chemical Love von Philly hast du gerade gehört und ich hoffe, du hast genauso müssen dazu tanzen wie wir hier im Studio.
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0: Ja, etwa so hat es heute Morgen in Zürich getönt mit dem Auto, das nämlich in eine Scheibe reingefahren ist von einem Laden. Ich finde das richtig krass. Die sind einfach in einen Secondhand-Laden eingebrochen mit dem Auto durch die Scheibe und haben dort Zeug geklaut.
2: Das ist crazy. Alter, mit dem Auto oder Jeep ist doch schon nicht der effizienteste Weg.
0: Nein.
2: Das kannst du nicht sagen.
0: Nein, ich glaube auch nicht. Aber sie sind sie sind nicht geschnappt worden.
2: Ha, sie sind in dem Fall ist es doch effizient.
0: Ja. Wahrscheinlich ist es einfach so ein riesiges Ding mit dem Auto, bis es mal rausgehst, dass sie sich gar nicht mehr um die Flüchtlinge kümmern können.
2: Ja, fair. Nein, Jackie.
0: Aber ich muss ehrlich sagen, das mit dem Secondhand-Laden hat mich irgendwie voll gecatcht, weil ich habe noch nie gehört, dass irgendjemand in einen Secondhand-Laden eingebrochen ist. Das macht voll Sinn. Also es ist ein Luxus, Secondhand-Laden, muss man zu tun sagen. Und die haben aber Taschen für mehrere 10'000 Franken im Schaufenster gehabt. Das macht voll Sinn.
2: Hey, ja, das macht wirklich Sinn. Weil ich denke mir halt auch so, heutzutage kannst du fast nichts besser verkaufen als so Vintage-Designer-Sachen, oder?
0: Ja.
2: Ich glaube, das ist richtig lukrativ.
0: Ja, und vor allem, du kannst ja auch nicht sagen, ja, das ist geklaut, also es ist mir geklaut worden, weil so, es hat ja wie nie vor so neu dir gehört. Du kannst einfach sagen, ah, das habe ich auch geerbt oder kann ich es dann nicht in den Secondhand-Laden gekauft?
2: Oh mein Gott, imagine!
0: Ja, das ist verdammt gescheit.
2: Wow, das ist crazy, das ist ein krasses Argument. Aber ich denke mir auch, du hast jetzt gesagt, das ist im Schaufenster.
0: Ja.
2: Aber sie sind jetzt schon Fenster reingefahren, das ist
0: ja,
2: aber scheiße.
0: Ja, fair. Ja, fair. Okay, ja, das habe ich mir nicht überlegt. Aber es ist echt gescheit gefunden.
2: Ja, so ist es sehr gescheit.
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0: Last Dance, passend dazu der letzte Song, den du gehört hast von den News.
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0: Heute Morgen ist an der Hochschule Luzern ein Banner mit politischer Aufschrift von Unbekannten aufgehängt worden. Doppeltes Nein am 14. Juni und raus zum feministischen Streik ist an der Fassade zu lesen gewesen. Laut Zentral Plus reagieren die Luzerner Parteien unterschiedlich darauf. Im Zürich Zoo musste ein Elefantenbaby eingeschläfert werden. Das teilt der Zürich Zoo heute selber in einer Medienmitteilung mit. Laut den TierärztInnen ist der kleine Elefant nicht ohne Probleme zwar auf die Welt gekommen, aber leider nicht lebensfähig für den Zoo zum Aufwachsen und hat jetzt gleich eingeschläfert werden. Die Elefantenmutter hat sich vorher aber noch von ihrem Kind verabschieden. Der Nationalrat will das Unterstützungsangebot für Opfer von häuslicher und sexualisierter Gewalt verbessern. Er hat die Revision des Opferhilfegesetzes deutlich angenommen, wie Central Plus mitteilt. Jetzt wird der Ständerat mit der Vorlage befassen.
2: Ausfallmeldung zur S7 nach Luzern.
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0: Nina, ich würde mich ja wieder mal auf Sonne freuen. Wie sieht's aus?
3: Du bist gar nicht so schlecht im Fall, wenn du dich über das freust, weil es wird nämlich jetzt noch gerade wärmer. Also in den letzten paar Minuten ist es echt wärmer geworden, was crazy ist. So spät wird es normalerweise ja nicht mehr steigende Temperaturen geben. Aber es bleibt auch trocken bis morgen Morgen. Und am Mittag kommt es dann vielleicht wieder regnen. Am Lami schiffen es richtig ab. Darum, so lange bleibt das schöne Wetter nicht. Und jetzt gerade auf dem Dreifachwetterdach können wir es geniessen. Wir haben 19 Grad.
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0: Ja, 1,5 Stunden dürfen Nina und ich, Lena, dich schon in deinen Feierabend begleiten. Eine halbe Stunde lang sind wir noch für dich da. Trump, the Bill, kannst du jetzt gerade für Cleopatra.

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0: I don't like you anymore, hast du schon gehört. Hey, im Fall, die Stosszeit hat nur noch 20 Minuten. Und solange dürfen Nina und ich dich zwar nicht in die Führung begleiten, aber nachher fängt die Sprechstunde an. Und darum hat jetzt auch schon Flavia den Nina das Mikrofon übernommen. Wir zwei werden nachher weiter durch den Abend begleiten.
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0: Ja, die Sprechstunde, das ist unsere Sendung, wo sich alles um den Luzerner Kulturkuchen dreht. Und Flavia hat uns heute etwas mitgebracht. Was reden wir heute?
3: Genau, heute werden wir relativ nischig, würde ich jetzt behaupten. Und zwar bin ich gestern Abend inspiriert worden von einem Event, an dem ich gegangen bin, sehr spontan, und von einem Kollektiv organisiert worden ist. Und das Kollektiv, das heisst «Liebe Grüße». Der Name ist insanely cute und so sind auch die Mitgliedspersonen. Und mit denen ich jetzt heute reden, was genau das Kollektiv Liebe Grüße ist, was sie so für Events planen, was sie so gemacht haben bis jetzt, wieso es sie überhaupt geht, wieso das heißt, sie braucht, so viele Fragen. Und die alle beantworten wir hier heute in der Sprechstunde.
0: Ja, wenn du dich jetzt auch fragst, was genau das Kollektiv Liebe Grüße ist, dann bleib unbedingt dran. In etwas mehr als 20 Minuten werden wir die Frage beantworten. Bis dahin lassen wir aber noch ganz viel Musik zusammen, so auch Birkin.
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0: Bad Frame von der Anna Lili, hast du gerade gehört. Und ich muss dir auf jeden Fall noch ganz einen anderen tollen Song zeigen.
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0: Ja, der Song, um den es jetzt gerade geht, der kommt von unserem Album von der Woche und das heisst Disco Inferno.
4: Attention, attention, dans quelques instants, le spectacle va commencer.
0: Die Artistin, die da dahinter steckt, heisst Lin Lin und kommt von Frankreich. Das Album Disco Inferno ist am 29. Mai veröffentlicht worden, also noch gar nicht so alt. Die Stilrichtung ist Electro und Rap. Wie das genau tönt, hörst du am Song, wo ich gar nicht so erwartet hätte, wenn ich die Stilrichtung gehört habe. Und der Song heisst gleich wie das Album.
4: Attention, attention, dans quelques instants, le spectacle va commencer. Bonsoir à toutes et à tous. Bienvenue ce soir à l'écoute de la meilleure musique.
5: Best music.
4: De la funky rock and roll. Nous allons faire éclater les décibels. Et aussi tout au long de cette soirée, un maximum de nouveautés, d'exclusivités et quelques bons vieux souvenirs. Il y aura évidemment une série tendre et sentimentale réservée aux célibataires. Vous êtes prêts pour une nuit absolument féerique? Alors attention, dans quelques instants ça va commencer.
6: Come on, wake up, let's go.
4: Prêt pour le compte à rebours.
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0: Das klingt genauso, wie ich mir ein Disco Inferno vorstellen würde. Also das ist unser bestes Stück vom Tag. Nein, nicht unser bestes Stück, unser Album von der Woche. Disco Inferno FM von Lin Lin.
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0: Wenn du wissen willst über Lin Lin und das ganze Album, dann geh unbedingt unter dreifach.ch nachschauen und hören und lesen. Aber bis dann hörst du bei uns noch ganz viele andere gute Musik direkt da in der Stosszeit, so auch Surrender.

0: Mittag von Lil Miracle. Hast du gerade gehört, es ist kurz vor 7.
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0: Heute Morgen ist an der Hochschule Luzern ein Banner mit politischer Aufschrift von Unbekannten aufgehängt worden. Doppeltes Nein am 14. Juni und raus zum feministischen Streik war an der Fassade zu lesen. Die HSLU bestätigt zwar den Vorfall, sagt aber, dass sie solche Aktionen nicht tolerieren. Laut Zentral Plus regieren die Luzerner Parteien unterschiedlich darauf. Während die SP die Aktion lobt, äußert sich die SVP kritisch dazu. Im Zürich Zoo musste ein Elefantenbaby eingeschläfert werden. Das teilt der Zürich Zoo heute selber in einer Medienmitteilung mit. Der kleine Elefant ist am Montag ohne Komplikationen auf die Welt gekommen, aber er konnte nicht selber aufstehen. Bis am nächsten Tag hat man ihm Zeit gelassen, aber auch dann ist er nicht selber auf die Beine gekommen. Laut den TierärztInnen konnte er darum nicht ohne Probleme und lebensfähig aufwachsen. Darum ist er schlussendlich eingeschläfert worden. Die Elefantenmutter konnte sich aber vorher noch von ihrem Kind verabschieden. Der Nationalrat will das Unterstützungsangebot für die Opfer von häuslicher und sexualisierter Gewalt verbessern. Nicht nur soll es mehr Zugang zu spezialisierten medizinischen Erstversorgungen geben, auch sollten die Kantone verpflichtet werden, genug Schutzunterkünfte anzubieten. Der Nationalrat hat die Revision des Opferhilfegesetzes deutlich angenommen, wie Central Plus mitteilt. Jetzt wird sich der Ständerat mit der Vorlage befassen.
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0: Ja, Nina, was erwartet uns?
2: Hey, jetzt gerade ist es im Fall gar nicht so schlecht. Wirklich ganz anders als heute Morgen. Regnet es endlich nicht mehr und die Sonne scheint sogar ein bisschen durch zum Teil. Es bleibt auch trocken bis morgen, so kurz nach dem Mittag. Dann kommt es wieder richtig hoch schiffen. Sind wir uns ja fast schon gewöhnt jetzt mittlerweile. Ich vermisse es logisch schon fast. Spass. Jetzt gerade auf dem dreifachen Wetterdach haben wir 18 Grad.
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0: Ja, und fertig für heute ist es auch mit der Stosszeit. Nina, wir verabschieden uns von dir.
2: Ja, es ist sad.
0: Schön gewesen.
2: Hey, es ist schön gewesen. Wir werden dich vermissen.
0: Ja.
2: Bis zum nächsten Mal.
0: Ja. Die zwei Stunden haben wir dich durch deinen Feierabend begleiten. Und jetzt geht es weiter mit unserer Kultursendung Sprechstunde.
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0: Ja, ich bleibe dir für die nächste Stunde erhalten und auch gerade jemand anderes. Flavia ist da.
7: Hello, so excited.
0: Hey, ich freue mich auf diese Stunde volle Kultur mit dir und... Was erwartet uns alles?
7: Also heute reden wir in einem grösseren Rahmen über ein Kollektiv, ein Luzerner Kollektiv. Ein eher jüngeres, das gibt es erst seit Anfang dieses Jahres. Und zwar heisst das Kollektiv Liebe Grüße. Aber als nächstes reden wir erstmal über Kulturnews, was so im Kulturkuchen in Luzern läuft.
0: Ja, und dort geht es um etwas, wo das Wetter vielleicht nicht ganz so passend ist momentan, und zwar um ganz viele Festivals.

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0: When you had it all for Perfect Person, hast du gerade gehört, und jetzt ist Zeit für die Kult-News.
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0: Ja, es ist schon wieder Juni und damit fährt nicht nur der Sommer an, sondern auch die Festivalsaison. Vom Donnerstag bis am Sonntag findet das Stimmerfestival in Etiswil statt. In diesen 4 Tagen finden verschiedene Konzerte statt, wie zum Beispiel das Konzert von der Emma Nissen, von Sias Inc. oder von Arno Kamenisch. Gleichzeitig werden aber auch verschiedene Workshops angeboten, wo man mit tanzen, mitsingen oder auch ganz einfach hinter die Kulissen schauen. Der Eintritt kostet für eine erwachsene Person 10 Franken. Der Freitag und Samstag findet in Rotkreuz das Stimmungsfestival statt, und das in Rotkreuz eben. Aus diesem Grund gibt es am Freitagabend einen Auftritt von der Band Solotto Bre, und die besteht aus 5 Musikern aus Zürich und die singen ganz viele verschiedene schweizerdeutsche Hits. Wenn also gerne Lieder los ist von Polo Hofer, von Hecht, von Patent Ochsen oder von Zürich West, dann bist du dort absolut richtig. Das Konzert ist gratis und findet aber nur bei gutem Wetter statt. Auch in Buchs findet am Freitag und Samstag ein Musikfestival statt. Das Ahoy Festival bietet nicht nur viele Konzerte, sondern auch jenste DJ-Auftritte, Foodstand oder auch sonst Unterhaltung, wie zum Beispiel eine Lichtinstallation. Auch das Festival ist für alle BesucherInnen gratis. Das also mal ein bisschen Einblick in die nächsten paar Tage, was da alles so läuft im Kulturkuchen in und um Luzern. Wir hören zusammen noch ein bisschen Musik, und zwar Softspot.

0: Where do lost dreams go? Hast du gerade gehört? Du hörst die Sprechstunde mit der Flavia und mir, der Lina.
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3: Lina, kannst du dich noch erinnern, was du gestern Abend gemacht hast?
0: Hey ja, ich bin gestern Abend mit zwei Kolleginnen von mir zum Nachtessen im Freiraum, zum Zug.
3: Wow, mega cute, mega das typische Zug-Dinner.
0: Ja, mega.
3: If you know, you know,
0: ja,
3: oder?
0: Ja, okay, wir gehen in Freiraum. Okay.
3: Immer, ja. Aber mega cute. Ich kann mich auch noch erinnern, was ich gestern gemacht habe. Das ist eher eine Seltenheit bei mir. Ich vergesse nämlich basically am nächsten Morgen. und zwar war ich in der Kegelbahn. Das ist ein Club. Aber nein, ich habe nicht gesoffen. Dort ist nämlich gestern habe ich etwas ganz anderes gelaufen. In der Kegelbahn haben nämlich verschiedene Kollektive an vorgehenden Tagen Zeit, um Veranstaltungen zu organisieren. Gestern war das Kollektiv «Liebe Grüße». Das noch sehr junge Kollektiv hat ein Videoscreening durchgeführt. Verschiedenste Künstlerinnen konnten ihre Videoarbeiten einschicken, die dann gestern Abend vorgespielt wurden. Begleitet ist das Ganze wurde von einer Harfenspielerin, die eine wunderschöne, mystische Atmosphäre geschaffen hat. Mich hat der Abend mega beeindruckt. Es sind unterschiedliche Kurzfilme abgespielt worden, die mich alle mega fest in den Bann gezogen haben. Zum Beispiel hat eine Transperson eine Art Reportage über eine Transkünstlerin gemacht. Ein anderes Video hat sich angefühlt wie eine Verfolgungsjagd gegen das innere Ich der gefilmten Person. Bei einem anderen sind 10 Toaster gefilmt worden und irgendwie hat das vielleicht banal tönende Motiv mega viel Verzweiflung und Nervosität auslösen bei mir. Also was ich sagen kann, es war sehr eindrücklich. So eindrücklich, dass ich gefunden habe, ich will wissen, wer hinter dem Event steckt. Wer ist das Kollektiv «Liebe Grüße»? Wieso organisieren sie so Abende wie gestern? Was ist genau ihr Ziel? Und genau das erfahren wir heute vom Kollektiv persönlich bei uns in der Sprechstunde.
0: Wer und was also hinter «Liebe Grüße» steckt, erzählen dir zwei Mitglieder nach den nächsten paar Songs. Und der nächste Song, den du jetzt gerade hörst, heisst «Skull Crushers».

0: Das war der letzte Song, den du jetzt gerade gehört hast, bevor wir über das reden, was uns Flavia schon vorher schon ein bisschen erzählt hat. Es geht um das Kollektiv «Liebe Grüße».
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0: Liebe Grüße, mit dem Satz wird normalerweise eher etwas beendet. Bei uns ist es aber heute etwas anderes. Liebe Grüße, um das geht es nämlich heute bei uns. Natürlich nicht einfach um den Kurzsatz. Das Kollektiv Liebe Grüße hat sich uns vorgestellt, nachdem Flavia gestern an einem Event von ihnen in der Kegi dabei sein.
3: Genau, nach dem gestrigen Videoscreening von Liebe Grüße bin ich irgendwie recht inspiriert oder eher interessiert daran gewesen, wer dahinter steckt. Und dahinter war das Kollektiv Liebe Grüße gewesen. Bevor wir aber genauer auf das spezifische Kollektiv eingehen. Was ist überhaupt das Kollektiv, Lena?
0: Ein Kollektiv ist eine Gruppe von Personen, die sich zusammentun, um ihre gemeinsamen Interessen zu verfolgen, Aufgaben zu lösen oder nach einer bestimmten Überzeugung zu handeln. Das Kollektiv, es können verschiedene Bereiche können sie sich finden, beispielsweise im Bereich Schaffen, Kunst und Kultur, aber auch, wenn es um rechtliche Anliegen geht. In unserem Fall heute ist es aber ein Kollektiv aus dem Bereich Kultur.
3: Liebe Grüße, um das Kollektiv geht es heute. Sie haben gestern bereits ihr viertes Event in der Kegelbahn veranstaltet. Ein Videoscreening war es gestern. Sie haben aber auch schon einen Karaoke-Abend gemacht mit Afterparty. Oder einmal hat man sich von Hair- und Nail-Artists inspirieren lassen oder sich halt die Tooth-Gems, Accessoires oder Tattoos machen lassen. Wie cute klingt das bitte schön. Aber eben, wer steckt überhaupt dahinter? Das haben ich heute Amanda und Kobi vom Kollektiv gefragt. Sie beide haben die Fachlehre als Grafikerin gemacht und fangen demnächst an zu studieren. Insgesamt machen sie das zweite, zwei Fünftel vom Kollektiv aus.
4: Dieses Kollektiv stellt sich zusammen von fünf jungen Personen aus Luzern. Das sind Kiwi, Simona, Noe und ich und Kobi. Vier von uns haben zusammen die Fachklasse Grafik gemacht und wir haben uns eigentlich durch einen gemeinsamen Freundinnenkreis kennengelernt.
3: Das fünfte also führt sie jetzt seit Anfang Jahr Liebe Grüße. Was hat sie aber überhaupt dazu bewegt, so ein Kollektiv zu gründen?
5: Die Background Story ist eigentlich so, dass Club Kegelbahn einen Open Call gemacht hat, wo mir dann mein Papi geschickt hat. Und am Anfang war die Idee eigentlich so ein bisschen, dass ich das zusammen mit Amanda mache. Und dann bei einem gemeinsamen Open hat sich so ein bisschen herausgestellt, dass auch Noe, Kiwi und Simona mega Lust hatten, so etwas zu machen. Und dann haben wir uns eigentlich mega schnell dazu entschieden, wieso nicht gerade das fünfte machen, dass wir auch eben genau so Aufgaben geben können, aufteilen und das auch von der Kapazität gut aufgeht.
3: Nach der Bewerbung in der Kegi ist es dann relativ schnell gegangen.
5: Im Januar haben wir dann Zusage bekommen, dass wir angenommen werden sind, das Kollektiv, und haben somit eigentlich schon im Februar unser erstes Event hosten im Kindclub Kegelbahn.
3: Liebe Grüße hat es also bereits im Februar das erste Mal ein Event organisieren können, und das mit Erfolg. Mich hat aber Wunder genommen, Liebe Grüße, was hat es mit dem Namen auf sich? Was dahinter steckt und für wer das Kollektiv überhaupt ist, erfährst du nach den nächsten paar Songs.
6: Jojo, der Producer.

0: Sexy Supermassy, hast du gerade gehört, du hörst die Sprechstunde mit der Flavia und mir, der Lena.
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0: Videoscreenings, DJ-Sets oder Pimp-Up-Abende in der Kegi, wie organisiert so etwas?
3: 5 Personen stecken hinter dem Kollektiv Liebe Grüße. Was es mit dem einzigartigen Namen auf sich hat, das haben uns Amanda und Kobi, MitbegründerInnen vom Kollektiv, erzählt.
4: Der Name ist eigentlich in der Idee, finde ich, schon recht früh gefallen. Wir haben uns überlegt, dass er vor allem so persönlich und halt mega einladend wirkt und dass wir den Namen auch gut verwenden können, um die Leute einladen. Und alle kennen ja die Aussage Liebe Grüße kommt immer am Schluss von der Einladung. Was uns auch wichtig ist, ist, dass er halt auch offen lässt, unsere Eventreihe, was es genau ist. Es definiert nicht und tut uns daher auch nicht einschränken.
3: Es sollte also für alle offen wirken. Liebe Grüße sollte für eine offene Einladung darstellen. Wer kommt aber überhaupt an Events, die hinter den Namen stecken?
5: Das Kollektiv ist sicher daraus entstanden, dass wir alle so ein bisschen einen Ort missen in Luzern. Und so ist es eigentlich auch, dass unser Fokus sehr fest darauf liegt, Finder-Artists, Queer-Artists eine Bühne zu geben, marginalisierte Gruppen, die schwieriger haben, einen Zugang zu bekommen in der Eventbranche. Sei es über DJ-Sets, Konzerte oder wie auch bei einem vergangenen Event, so ein Pimp-Up-Event von Tattoo-Artists, Hair-Nail-Artists. Und durch das, dass wir so Leute ansprechen wollen, zum Kunden Teil sein von unserem Event, tut sich dann eigentlich recht klar auch unsere Zielgruppe ausspiegeln. Durch das, dass wir genau so Personen wollen, eine Plattform geben, kommen natürlich dann auch Freundinnen und das Umfeld von den Leuten, die etwas zeigen oder machen.
0: Du hast schon gehört, Pimp-Up-Events, Videoscreenings oder DJ-Sets. Aber wie kommen Sie überhaupt auf so kreative Ideen?
4: Bei uns ist so, die Ideensammlung und wie wir es umsetzen wollen, findet eigentlich immer im Kollektiv statt. Also das tun wir zu 5. entscheiden.
5: Genau, wir haben eigentlich meistens immer am Sonntag eine Sitzung oder sitzen wir zusammen. Und es ist so, dass wir dann immer so ein bisschen 2 Hauptverantwortliche aussuchen, die eigentlich wie das ganze Event so ein bisschen planen. Und diese 3 sind um, um eigentlich wie das nachher umsetzen und so ein bisschen Support da sind oder zum Beispiel Grafik machen und dann sicher auch im Event selber dabei sind.
3: Ihre Events finden primär an Dienstagabenden statt. Zweimal im Jahr dürfen sie aber auch einen Freitag und Samstag gestalten.
4: Durch das, dass es ein Dienstagabend ist, haben wir einen Raum geschaffen, wo wir auch einfach sein können und zusammenkommen, wo auch nicht auf den Konsum ausgelegt ist. Und voll durch das sind eigentlich dann unsere Events entstanden.
0: Nicht auf Konsum ausgelegt, also es geht ums Zusammenkommen, sich kreativ ausleben oder gleichgesinnte Menschen treffen und einfach einen schönen Abend haben. Das war zum Beispiel gestern Abend der Fall.
4: Unser letztes Event war ein Videoscreening-Abend, wo wir so aufgebaut haben mit einem Open Call, wo uns ganz verschiedene Artists ihre Videoarbeiten geschickt haben und die haben wir dann gescreent zu Harfenmusik.
3: So ein cute Event war das. Wie geht es aber weiter mit Liebe Grüße? Bleibt so cute?
5: Ich glaube, die Zukunftsvorstellung ist sicher so ein bisschen weitere cute Events planen. Dadurch, dass wir auch Zugang haben zu einer Location, können wir das sicher weiterziehen. Der ein grosser Punkt ist sicher auch, unser Umfeld noch grösser machen können und dass es noch weiter gespreadet wird in Luzern oder auch außerhalb. Und dass einfach noch mehr Leute davon erfahren.
3: Mehr Menschen auch aus außerhalb von Luzern sollen von Liebe Grüße und ihren sweeten Veranstaltungen erfahren. Zum Abschluss wollte ich von Amanda und Kobi wissen, wie sie Liebe Grüße in 3 Wörtern beschreiben würden.
4: Cute, Community und zugänglich.
3: Wenn du also Bock hast auf eine zugängliche, cute Community, schau unbedingt auf dem Insta-Account von Liebe Grüße vorbei. @liebegrüße mit UE geschrieben, _kollektiv. Bald findet der neue Event statt in der Kegelbahn.
0: Du hast heute Amanda und Kobi von Liebe Grüße gehört.
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0: Bei uns hörst du aber jetzt auch noch ganz viel gute und cute Musik, so auch Darling Drive.

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0: Severance hast du gerade gehört und nicht mehr lang und dann ist die Sprechstunde vorbei. Aber natürlich ist es nachher noch lange nicht fertig.
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0: Ja, momentan steht nicht Flavia mit mir am Mikrofon, sondern der Matteo. Er ist nachher für die Träumstunde zuständig.
2: Yes, in 5 Minuten fängt die Träumstunde an. Und wir haben ein polarisierendes Thema heute für euch dabei, weil CA Media hat das Wochenende einen Artikel veröffentlicht, wo sie anhand von 2 Beispielen erklären, wie Schweizer Rap nach rechts gerutscht ist und wie Rapper 10-Millionen-Initiative unterstützen von der SVP. Und wir haben das ein bisschen unter die Lupe genommen und geschaut, stimmt das wirklich? Ist Schweizer Rap nach rechts gerutscht, migrationsfeindlich? Wir finden es heute zusammen raus, ab 8 Uhr in der Reimstunde.
0: Also Politik und Rap, was willst du noch mehr? Das in 5 Minuten.
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0: Hier von Smerz hast du gerade gehört. Und nicht nur das Lied ist vorbei, sondern damit auch die Sprechstunde. Danke mal, hast du uns heute Abend wieder zugelassen. Flavia und ich sagen Tschüss und bis nächste Woche.
1: Bye bye.
0: Tschüss.
2: Goodbye, Mama. I'm off to Yokohama.
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12: Jo, schön hast du eingeschaltet. Es ist Mittwochabend und das ist die Reimstunde, deine Lieblings-Hip-Hop-Sendung hier auf Radio Dreifach, wo so lang läuft wie der Dario Colonia, nämlich 2 Stunden. Und für dich am Mic sind Matteo und...
13: Ich, Tronja, heute das erste Mal dabei in der Reimstunde. Ich freue mich unglaublich, oh mein Gott.
12: Ey, crazy, Ronja, ich freue mich auch extrem, weil jeder weiss, gerade im Dreifach, du hast die Hip-Hop-Expertise, die es braucht für die Reimstunde. Du wirst uns heute ein paar coole Details aus der Schweizer Rap-Szene aus den letzten Monaten servieren hier in der heutigen Stunde. Und auf das freue ich mich schon unglaublich. Wie immer starten wir aber mit den ganz brandneuen Releases von RapperInnen aus aller Welt. Und zwar ist der erste Song... Oder? Würde man sagen, wir gehen gerade rein, den ersten Song,
13: wir gehen
12: oder?
13: Direkt rein, sowas von.
12: Wir gehen direkt rein, den ersten Song. Und zwar heisst der Song Bling Bling und ist von der Rapperin Lil Lil. Viel Spass.

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2: Es tut uns natürlich extrem leid. Das ist leider nicht Bling Bling von Lil Lil. Nein, dafür kommt jetzt Medusa mit dem Song Lieber Gott. Das ist Radio Dreifach, 3 Stunden.

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0: Jola und Dani Lia ist das gewesen, mit dem Song «Easy». Sie haben dann eine selbstständige, junge, eigenständige Frau. Oh mein Gott. Es tut cringe, wenn ich da gerade moderiert habe. Es tut mir leid. Beschrieben dann und wir gehen jetzt weiter, aber von diesen zwei Rapperinnen, die immer auf der poppigeren Schiene fahren, in ein anderes Genre.
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0: Und zwar reden wir als nächstes über Scuff Barbie. Scuff Barbie ist eine Rapperin aus Köln und sie ist nicht nur eine Show, sondern sie ist eigentlich eine Bewegung. Deutschrap trifft bei ihr auf Drum and Bass, Jungle und elektronische Bassmusik. Ganz schnelle Rap, den sie hier bringt und der unglaublich Bock macht. Und wir hören jetzt gerade in ihre ganze neue EP rein, die letzten Freitag gedroppt ist. Die heisst Red Flag. Kapitel 1. Ronja, du hast da neben mir. Was würdest du sagen, was ist für dich so ein kleiner Red Flag im Rap?
4: Boah, schwierig. Jetzt so gerade aus dem Nichts rauszuhauen. Red Flag im Rap ist, sage ich, boah, irgendwie ist alles auf eine Art geil, weißt
0: du? Ich finde auch, Rap ist so eine vielseitige Musikrichtung, hat so viele verschiedene Facetten und dementsprechend ist, glaube ich, die einzige Red Flag, die man kann haben, jetzt abgesehen von irgendwelchen verreckten Texten, wo wir später noch darüber reden werden, ist es eben einfach langweilig ist und das ist Scuff Barbie auf ihrer neuesten EP Red Flag Kapitel 1 auf keinen Fall. Nein, wir lassen jetzt in einen Song aus dieser EP und der heisst Cockpit. Du hörst Radio Dreifach, wir haben jetzt 11 Minuten nach 8.
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0: Garf Baby, hast du da gerade gehört, mit ihrer neuen EP Alarmstufe Rot. Nein, Bullshit, nicht Alarmstufe Rot. Das Album bzw. die EP mit 3 Songs heisst Red Flag Kapitel 1. Kapitel 1, vielleicht kommt da noch mehr.
1: Hoffen wir es.
0: Hoffen wir es, wirklich sehr eine spannende Künstlerin. Ja, jetzt gehen wir aber weiter zu der nächsten Künstlerin. Ronja, du bist da gerade hure abgegangen, wo der Trailer gelaufen ist.
1: Es ist crazy, ich liebe den. Ich liebe den. Manchmal, wenn ich so hier am Sendung machen bin, gehe ich so in 3 Stunden und lasse den einfach so.
0: Einfach so den auf on repeat quasi, den Travis-Jingle.
1: Ja, nur so zweimal, yeah. Wenn ich so denke, jetzt ist es wieder mal Zeit für den. Ich habe Bock, ein bisschen gehypt zu werden, weil ich muss sagen, ich weiß nicht, ich finde das toll, ich finde es einfach toll.
0: Findest du, es sollte den Jingle als Klingelton geben?
1: Ja. Oh mein Gott, du hast mich auf eine Idee gebracht.
0: Schreibt, wenn ihr den Jingle wollt, schreibt an die Redaktionsmail.
1: Ja,
0: schreibt. Ihr wollt den Jingle, bis die Geschäftsleitung sagt, ja. Das wird jetzt der neue Jingle, wo alle könnt als Klingelton abspielen lassen. Aber weg von Klingeltönen zu kleineren, längeren Songs. Und zwar ist der nächste Song, den wir hören, vom Lexi.
1: Ja, der Lexi, ich hatte so immer ein bisschen gedacht, so, das ist so Zürich-Rap und so, er hat für mich immer ein bisschen so getönt und so. Und man kennt ja auch das legendäre Lied von ihm, «Rechne 16x4 und du kennst mein Quartier».
0: 16x4 geht?
1: 64.
0: 6-4?
1: 6-4, ich habe mich immer gefragt, ich habe mir gemeint, das ist so irgendetwas in Zürich oder so, so irgendwie halt Kreis oder irgendwas, keine Ahnung. Aber ich bin das tatsächlich mal nachschauen. Weißt du, für was es steht?
0: Ja, ich glaube, wenn man auf die Karte schaut von so den Postleitzahlen, dann sehen wir, das ist der Raum Schweiz, oder?
1: Ja, 6-4. Es ist Schweiz, ja.
0: Ja?
1: Ja, es ist tatsächlich Goldau.
0: Wow.
1: Das ist Goldau, dort wo der Tierpark ist.
0: Ja, dort wo dort schon mal so eine Lawine irgendwie abgekommen von Kröllen oder so. Whatever, ja, spannend.
1: Rap aus
0: Goldau
1: nicht.
0: Und einer von den vielversprechendsten Newcomer gewesen vor ein paar Jahren und mittlerweile auch so ein bisschen auf eine kleinere, poppigere Schiene gekommen. Trifft das auch auf den nächsten Song zu, den wir uns geben?
1: Hey, ich würde sagen, der ist dann wieder ein bisschen mehr... Wir gehen drei richtig so.
0: Back to the roots, wieder zurück. Genau. Dort, wo es angefangen hat,
1: ja,
0: in Goldau.
1: Ja, kann man sagen, ja.
0: Ja, das ist doch geil.
1: Wir hören jetzt nämlich von Lexi Wanderlei. Gehen wir drei.

0: That's Random ist das gewesen. That's Random Baby ist das gewesen mit Unbothered. Und ich muss ganz ehrlich sagen, wo ich den Song entdeckt habe, ist schon ein bisschen random gewesen, weil That's Random Baby hat nur 31 HörerInnen auf Spotify. Heisst, geht auf Spotify mal oder auf eure Musik-Streaming-Plattform von eurer Wahl und gebt euch die Newcomerin, das ist der Song Unbothered gewesen, extrem fresher Sound, ja, wo mehr Streams verdient hat.
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0: Eine Rapperin, die auch noch nicht so lange im Game ist, sondern nur 2 Jahre, das ist Aissa. Sie hat allerdings schon ein bisschen mehr Hörerinnen auf Spotify, und zwar 186k. Das liegt vielleicht auch daran, dass sie auf ihrem neuesten Album ein Feature hat mit Jaren, einer von der wirklich Top-Rapperinnen momentan im deutschen Rap-Game. Wie auch immer, die neueste EP von Aissa ist letzte Woche rausgekommen und sie heisst Ozempic and Pilates. Und genauso heisst auch der erste Song von dem Tape mit insgesamt 7 Titeln. Und ich würde sagen, das dürfen wir uns nicht lassen gehen. Wir gehen jetzt rein. Du hörst hier noch Aissa mit Ozempic und Pilates. Radio Dreifach, es ist 2 Minuten vor 8:30.

Eisa ist das gewesen mit Original Berliner, ein Song von ihrer allerneuesten EP, wo sie gerade dropped hat. Original Berliner ist der Track gewesen, den wir gerade gehört haben. Was vielleicht auch original ist, ich nehme es mal an, ist Dolce & Gabbana, wo sie trägt, und das ist auch der Name von ihrem nächsten Song. Wir gehen jetzt gerade rein. Es ist Radio Dreifach. Du hörst 3 Stunden und das ist der Song Dolce & Gabbana.

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0: Was für ein geiler Beat, muss ich da sagen. Das war gerade «Kleines Mädchen, große Träume». Ein Song von Aissa featuring Jaron, aber Ozempic und Pilates Tape, wo das Wochenende dropped ist. Der Beat haben wir übelst Pascha im Vibes gegeben.
1: Mhm. So ein bisschen chill, so ein bisschen Rap, so ein bisschen drüber flowen eigentlich irgendwie.
0: Ja, so ein bisschen chillt, Sommer-Vibes, ich sage, es passt voll perfekt in die Jahreszeit rein. Ja, wirklich eine recht coole Künstlerin, die man sollte auf dem Schirm behalten, die uns sicher noch in den nächsten Jahren sehr viele coole Tracks wird liefern.
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0: In der Reimstunde geht es um Rap. Um Hip-Hop, das ist ganz klar. Aber Hip-Hop hat auch immer eine kleine politische Komponente. Das muss man, glaube ich, schon sagen, oder, Ronja?
1: Ja, ich würde auch behaupten, dass sicher praktisch alle irgendetwas drin haben.
0: Ja, weil Politik betrifft ja das Leben von uns allen und auch Initiativen, die momentan in der Schweiz diskutiert werden, betreffend Rapper, weil viele RapperInnen haben ja einen Migrationshintergrund tatsächlich. Nicht alle, aber schon ein grosser Teil, weil es auch eine Kultur ist, oder, wo von der Migrationsbewegung aus entstanden ist. Jetzt ist es tatsächlich so, dass das auch von der Mainstream Bullshit, wir sind nicht von Mainstream-Medien reden, aber von grossen Medienhäusern aufgegriffen wird, nicht nur von uns Radio Dreifach. Und zwar ist letzte Woche bei CH Media ein Text erschienen mit dem Titel «Rechte Rap-Songs werben für ein Jahr». Und dort ist es unter anderem um diesen Song gegangen.
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0: Könntest du diesen Song, Ronja? Hast du das schon mal gehört?
1: Nein, ich habe den jetzt gerade zum ersten Mal gehört. Aber ich glaube, ich könnte den, der das gesungen hat.
0: Ja, weil dieser Song ist ein bisschen auf TikTok momentan ein bisschen am Viral gehen, weil das ist von einem Schweizer Influencer bzw. auch Musiker, ja, namens King Cyril David, der einen Song geschrieben hat zu dieser 10 Millionen Initiative, die, wie gesagt, momentan recht viral geht, die polarisiert wird. Man weiss nicht so ganz, was er mit dem Song aussagen will, weil unter anderem rappt er in diesem Song auch Argumente, die für die Initiative sind.
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Also wirklich eine Argumentation, die vielleicht so ein bisschen der SVP könnte entsprechen tatsächlich. Wo ihm der erste Strophe von dem Song vorkommt. In der zweiten Strophe hat er dann aber auch noch Argument an, wo für die Ablehnung von dieser Initiative sprechen. Insgesamt ist aber die Aussage von dem Artikel von CA Media, von Thomas Studer heisst der Journalist, dass rechte Rap mittlerweile Politik auch ein bisschen macht. Und das hat er eben am Beispiel vom Rapper King Cyril David dargelegt und noch an einem anderen Beispiel von einem rechtsextremen Rapper, den wir hier wirklich nicht spielen. Die Frage, die mich jetzt aber beschäftigt, ist Rap rechts geworden mittlerweile? Ob das so ist und wie der Rest der Szene so ein bisschen zu dieser Initiative und zur Fremdenfindlichkeit steht, das finden wir raus nach einem nächsten Song und der heisst Butterfliegen und ist vom Berner Rapper Native. In ein paar Minuten reden wir weiter. Jetzt ist Viertel vor 9 Uhr und nachher kommt

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0: Jetzt kommt Twibble!
1: Hä?
0: Hä, wieso sind Twibbles nicht drin? 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
2: 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Du hast gerade SGB gehört mit dem Track MDF, das heisst Million Dollar Stankface. Warum haben wir sie gerade gespielt? Natürlich, sie ist eine krasse Rapperin, aber sie hat auch ein Statement abgegeben. Zusammen mit vier anderen KünstlerInnen, und zwar mit Lil Brucey, mit Native, Didi und Lucaena, haben sie ein Statement abgegeben und jetzt steht drauf auf Instagram: SVP, es reicht. MusikerInnen gegen Hetze. Hast du das mitbekommen, Ronja?
1: Nein.
2: Das ist spannend, weil wir haben ja vorher gerade darüber geredet, über einen Artikel von CA Media, der behauptet hat, Schweizrap ist ein bisschen rechts geworden, tut jetzt zunehmend SVP-Positionen unterstützen, aber das Statement, das auf Instagram gekommen ist, ist ganz klar ein Statement gegen die rechte Politik gewesen. Und die 5 Künstlerinnen sind nicht die einzigen, die sich positioniert haben. Nein, auch der Big Am, ein aufstrebender Zürcher Underground-Rapper, hat ein Video dazu gedroppt mit einem Song.
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2: Das Video hat auf Instagram fleissige Shares und Likes gesammelt. Und ja, es sieht tatsächlich so aus, als wäre doch die Mehrheit von der Schweiz Rap Community inner dieser Initiative gegenüber abgelehnt und ist da dafür, dass man weiterhin Menschen in diesem Land willkommen heisst und nicht irgendwelche Bevölkerungsdeckel einführt. Was würdest du sagen, Ronja? Ist Rap inner links oder inner rechts in deinen Augen?
1: Immer ein bisschen heikel zu sagen, muss man sagen. Aber ich glaube, ich würde deiner Aussage schon zustimmen. Mhm.
2: Rap ist auf jeden Fall politisch. Rap macht auch Meinung mit, weil es zeigt halt die Lebensrealität von einer gewissen Bevölkerungsgruppe auf. Und begann du diesem Song auch ganz klar eine Wahlempfehlung abgeben.
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2: Ja, man sollte die Initiative ablehnen, sagt Big Am, anders als andere Rapper, die wir vorher gehört haben, zum Beispiel eben der King Cyril, der einen Song macht, der innerlich ausgeglichen ist, leicht zu der SVP tendiert. Aber ich glaube, insgesamt darf man sagen, Schweizrap ist weiterhin links und offen für ausländische Menschen. Und aus dem Grund spielen wir jetzt auch gerade ein paar Songs, die Migration quasi bejahen, die nicht für eine Abkapselung von der Schweiz sind, sondern dafür sind, dass man die Realität von diesen Menschen anerkennt. Und wir fangen jetzt auch gerade an mit dem Song von Big Am, den wir gerade angespielt haben. Und der heisst «Wir sind alle gleich». Ist doch ein schöner Titel.
1: Ja, ist wunderschön, muss ich sagen.
2: Wunderschöner Titel, fresher Sound aus Zürich, Big Am. «Wir sind alle gleich», du hörst Radio Dreifach.
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0: Luke und Native war das mit dem Song «Wo ich herkomme», «Wo komme ich her», «Woher gehe ich?». Eine Frage, die polarisiert und auch in der Politik immer wieder diskutiert wurde, ist, wenn vor darüber geredet, ist Rap links, ist Rap rechts in der Schweiz? Mein Fazit, doch eher immer noch links, kann man glaube ich sagen, wie auch immer. Wir hören jetzt vorerst auf mit Politik und gehen weiter ins nächste Thema.
1: Genau, wir wechseln nämlich ein bisschen in die Zürich Street rein. Gehen wir rein mit dem besten Jingle der Welt.
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1: Matteo, wenn ich dich da gerade frage, wenn du so an Zürich denkst, so Rap, an wer was denkst du direkt so?
0: Ey, ganz verschiedene KünstlerInnen. Ich sage, Zürich ist schon eine der Hochburgen vom Schweizer Rap. Aber ein Künstler, den ich auf dem Schirm habe, ist natürlich die Person, die immer mit einem Bandana in der Fresse rumläuft, genau, und verdammt geile Kopfnicker-Sound liefert.
1: Unglaublich geile Kopfnicker-Sound. Sicario mit Kopfnicker-Sound. Ich würde mal sagen, Sicario ist momentan eines der grössten Gesichter in Zürich.
0: Ja, man weiß aber nicht genau, wie sein Gesicht aussieht.
1: Ja, das stimmt, aber
0: aber
1: ja,
0: trotzdem famous für seinen Look und für seine Attitude, für seine Delivery.
1: Ja, genau. Er ist nämlich auch unter anderem mit M zum U und Alavi in so einem, wie nennt man das? Wie würdest du das nennen? Plattform. Plattform oder das Label?
0: Ja, in einer Rap-Plattform ist er dort, ja. hat er ein bisschen Spotlight bekommen. Ja?
1: Genau, nämlich Rap United. Und die haben 2023 ihr erstes Album, ihr Sampler rausgebracht, nämlich Message. Und dort hat es unter anderem eben Leute wie Sicario drin gehabt oder Alavi eben, M zum O auch. Und die drei haben nämlich auch noch ein Lied zusammen gemacht. Ich würde sagen, das passt auch gerade noch ein bisschen zum politischen Thema, das wir vorne angesprochen haben, nämlich Parallelwelt.
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1: Rap United hat jetzt Season 2 gestartet und hat ihr Album nämlich Street Message rausgebracht. Das ist ebenfalls ein Sampler. Dort hat es Artists unter anderem dabei wie SGB, wie Loco77, Mephisto oder Godella. Und ich würde sagen, gehen wir direkt rein. Ich will da nicht lang.
0: Geiles Line-up, geile Songs. Ich freue mich drauf.
1: Ich freue mich auf SGB vor allem. Ich habe Bock. Wir gehen direkt rein.

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0: Das war Musa mit Musa gesehen in der Reimstunde zusammen mit dem Matteo und mir, der Ronja. Das war gerade alles so ein bisschen Rap United Songs gesehen. Aber was ist das eigentlich so genau?
1: Jetzt kommt Fibbel!
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1: Hä, wieso sind Travis nicht drin? 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
3: 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Reimstart.
1: Hey, Mann!
0: Falls du vielleicht neu zugeschaltet hast heute Abend, wir sind gerade am Dreilosen ins Street Message Album. Das ist ein Sampler von Rap United. Und Rap United ist eine Plattform für Schweizer Rapper. Das Ziel ist eigentlich, ein professionelle Bühne für so grosskommende Rapper zu schaffen. Sie sind aber vor allem auf dem Radar so Zürcher Street-Rapper, wie wir vorne in ein paar reingelassen haben. 2021 haben sie sich gegründet und jetzt sind es mittlerweile 44 MusikerInnen, die dort dabei sind. Und jetzt eben im zweiten Album Street Message haben sie 19 weitere Rapper hier eine Plattform gebracht, weil vielleicht noch zum Sagen, sie haben knapp 3 Jahre vorhin auch ein Album dropped, nämlich Season 1 Message, 2023 Album mit unter anderem grossen Namen wie Sicario oder so. Und eigentlich wollte ich gar nicht weiterreden, weil ich finde es echt tough. Wegen dem lassen wir gerade noch ein bisschen weiter rein ins Rap United Album. Du hörst jetzt 311 von 311.

0: Ducat bei Rap United hast du gerade gehört. Wir sind hier gerade ein Album durch von diesen Rap United Tracks. Wie hast du gefunden?
1: Hey, ich sage, die Tracks sind vielfältig, tun das grosse Spektrum vom Strassen-Rap auffangen, verschiedene KünstlerInnen aus verschiedenen Städten, aus verschiedenen Kantonen und insgesamt eine recht geile Mischung. Und ja, wieder mal geil zum ein bisschen Kopfnicken.
0: Finde ich auch tough. Wir gehen jetzt vom Schweizer Rap ein bisschen ins Deutsche über, ähnlich, aber nicht ganz gleich.
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0: Wenn du regelmässig dreifach hier am Mittwochabend, vor allem nach der Reimstunde, hörst, hast du auch schon ein-, zweimal vielleicht einen Song von Fergie 5-3 gehört. Er hat jetzt am 8. Mai ein neues Album gedroppt. Wellness Tape, zusammen mit Lucio 101. Und ich muss sagen, ich finde das ein crazy Collab, weil Fergie ist doch noch eher ein kleinerer Rapper, würde ich sagen, mit knapp 300 Hörern auf Spotify, und Lucy hat doch 1,7 Millionen Hörer.
1: Ja, ich finde das richtig geil, wenn so ein bisschen grössere Künstler kleinere ein bisschen pushen. Und ich glaube, das ist auch auf dem Album bzw. auf dieser EP wie 8 Tracks, kann man darüber streiten, sehr gut gelungen.
0: Ja, ich würde sagen, wir schnacken nicht ganz, nicht viel um das Album herum. Wir gehen gerade rein, nämlich mit Wellness. No, das ist nämlich vorhin schon erschienen, zusammen mit Keine Rosen. Das ist dann das übernächste Lied, das läuft. Die sind zusammen rausgekommen gleichzeitig, von Fergie und Lucio. Bedeutet, man hatte schon ein bisschen so einen Teaser gehabt, so, ja, jetzt kommt wahrscheinlich eine grössere Collab. Aber wir gehen gerade rein, du hörst jetzt Wellness mit Fergie 5-3 und Lucio 101.

Crazy, das war nicht der Song, den ich mir vorgestellt habe, aber es war eigentlich auch ein Banger. Wegen dem habe ich mir gedacht, lassen wir drinnen. Es geht aber jetzt weiter mit dem richtigen Song. Du kannst jetzt 90s mit Fergie und Lucy 101.

0: 90s von Fergie und Lucio 101 hast du gerade gehört. Ein Lied, das auf dem Album Wellness Tape oder Album, man kann darüber streiten, ob es ein Album ist oder nicht.
1: Wellness Tape, es ist einfach ein Tape.
0: Ja, das ist einfach ein Tape.
1: Ein Tape.
0: Es ist ein Tape.
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1: Wellness für deine Ohren war das auch ein bisschen, wenn du auf der der Berliner Strasse, Schrägstrich, auch ein bisschen poppige Rap-Star, so ein bisschen das Zwischending, würde ich jetzt einmal behaupten.
0: Ja, so ein bisschen auch so Pashanim,
1: richtig? Ja, ich meine, es ist glaube ich schon ein bisschen die New Wave, oder? Von der 2020, wo man aufgekommen ist. Ja, eben, so lange ist Lucio 101 ja schon dabei, im Rap-Game eigentlich so. Spotty 2010er etabliert. Du folgst Lucio 101 schon lange. Und was sind so deine Favorite Tracks?
0: Ja, schwierig war. Ich weiß nicht was. Aber ich würde sagen, Nachtaktiv Freestyle von 101 ist schon ein Banger.

0: Und apropos Lucio, morgen ist schon Donnerstag, der 4.6. Was ist am Abend? Was gehen wir machen?
1: Wir gehen, ich und Ranja, gehen das Lucio 101 Konzert schauen.
0: Ja, und nächste Woche in der Reimstunde kann man über das hören.
1: Ja, ja, Mann, wir geben euch ein bisschen so ein Update, wie es war, liefert ein bisschen den Vibe von dem Konzert in der Reimstunde.
0: Voll. Um noch ein bisschen in die Stimmung zu kommen, würde ich sagen, wir hören gerade noch ein 1019 Lied. Und zwar hören wir meinen Lieblingstrack «Nachtaktiv Freestyle» jetzt mal in ganzer Länge tonen. Wir haben jetzt ein bisschen, die Reimstunde fertig, noch als letztes so ein bisschen schönes Ende. Gehen wir rein.

0: Nachtaktiv Freestyle von 1019. Ein kleiner Vorgeschmack für nächste Woche Reimstunde. Denn wir gehen morgen als 1019 Konzert.
1: Hey, auf Zürich. Ich freue mich extrem auf das zu erleben. Mhm. Holt euch, hat es noch Tickets eigentlich?
0: Ich glaube schon, ich weiß nicht.
1: Ja, vielleicht sehen wir uns ja dort, ja, oder?
0: 49 Franken. Ja.
1: Wenn du uns siehst, du weißt, wie wir aussehen, nämlich an. Weil du hörst ja so viel Radio, oder?
0: Ja, weil man im Radio auch uns sieht, weißt.
1: Ja, Radiogesichter heisst es ja, genau. Von dem her eben, sprecht uns an, connectet ein bisschen, redet ein bisschen über Lucio mit uns, wenn ihr unsere Stimme hört.
0: Lucio, 1019.
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3: Wir haben jetzt Punkt 10. Bedeutet, es ist hier im auf dreifach fertig mit der Reimstunde zusammen mit Matteo und mir, der Ronja. Im Dreifach, du weißt, es ist nie fertig mit Musik. Wegen dem geht es gerade weiter mit dem nächsten Track. Du hörst eine kleine Stadt von Mottis.

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1: Okay, pass auf, Knacksichtspiel. Du hast drei Karten in der Hand, drei liegen immer auf dem Stapel, deine Gegenspieler haben auch drei. Und du musst probieren, die höchstmöglichen Kombis zu machen aus den Farben. Und wenn du drei von einer Sorte hast, hast du 31,5. Ist doch ganz easy, oder?

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